0: gelandet worden. Nach Angaben der Regierung verschaffte sich ein bislang unbekannter Täter Ende Juli unbefugt Zugang zu einem System des Bundesamts für Verfassungsschutz. Betroffen sind Daten juristischer Personen. Die Regierung in Vaduz setzte einen Krisenstab ein. Nach dem Massenandrang von Migranten auf die spanische Exklave Ceuta fordert die Bundesregierung Konsequenzen. Vizeregierungssprecher Hille sagte, bei den Beratungen der EU-Innenminister solle darüber gesprochen werden, wie sich ähnliche Vorfälle künftig verhindern lassen. EU-Kommissionspräsidentin Ursula von der Leyen rief Spaniens Ministerpräsident Sanchez in einem Brief zu einem besseren Schutz der EU-Grenzen an besonders sensiblen Stellen auf. Der Deutsche Wetterdienst warnt für Dienstag vor großer Hitze in Berlin und Brandenburg. In Berlin sowie in den südlichen und mittleren Landkreisen Brandenburgs gilt eine Warnung vor extremer Hitze. Nördlich von Berlin wird vor Hitze gewarnt. Die Warnungen gelten von 11 bis 19 Uhr. Erwartet werden Höchstwerte zwischen 32 und 35 Grad. Bereits am Morgen sind örtliche Schauer und einzelne Gewitter möglich. Ab dem Nachmittag steigt die Unwettergefahr mit Starkregen, Sturmböen und Hagel. Auch am Mittwoch bleibt es heiß bei Temperaturen bis 35 Grad. Erst in der Nacht zum Donnerstag sollen die Gewitter ostwärts abziehen.
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2: Mit Henrike Münster. Der Iran hat Berichte über laufende Verhandlungen mit den USA zurückgewiesen. Außenamtssprecher Baghey sagte in Teheran, derzeit gäbe es keine Gespräche mit Washington. US-Präsident Trump hatte zuvor neue Verhandlungen für den Nachmittag angekündigt, ohne Einzelheiten vor Ort oder Teilnehmer zu nennen. Bereits am Wochenende hatte Trump geplante Angriffe auf den Iran kurzfristig abgesagt. Im Streit um einen gescheiterten Investorendeal erhöht die Europäische Fußballunion UEFA den Druck auf FIFA-Präsident Gianni Infantino. In einem Schreiben wirft die UEFA dem Schweizer und seinen Geschäftspartnern vor, Beweise vernichten zu wollen. Hintergrund ist Infantinos inzwischen gestopptes Vorhaben, Anteile an Premium-Produkten des Weltverbandes an private Investoren zu verkaufen. Nach massiver Kritik war das Projekt zurückgezogen worden. Bei einem Cyberangriff auf die Regierung Liechtensteins sind rund 31.000 Datensätze aus einem Register zur Bekämpfung von Geldwäsche und Terrorismusfinanzierung entwendet worden. Nach Angaben der Regierung verschaffte sich ein bislang unbekannter Täter Ende Juli unbefugt Zugang zu einem System des Bundesamts für Verfassungsschutz. Betroffen sind Daten juristischer Personen. Die Regierung in Vaduz setzte einen Krisenstab ein. Nach dem Massenandrang von Migranten auf die spanische Exklave Ceuta fordert die Bundesregierung Konsequenzen. Vizeregierungssprecher Hille sagte, bei den Beratungen der EU-Innenminister solle darüber gesprochen werden, wie sich ähnliche Vorfälle künftig verhindern lassen. EU-Kommissionspräsidentin Ursula von der Leyen rief Spaniens Ministerpräsident Sanchez in einem Brief zu einem besseren Schutz der EU-Grenzen an besonders sensiblen Stellen auf. Der Deutsche Wetterdienst warnt für Dienstag vor großer Hitze in Berlin und Brandenburg. In Berlin sowie in den südlichen und mittleren Landkreisen Brandenburgs gilt eine Warnung vor extremer Hitze. Nördlich von Berlin wird vor Hitze gewarnt. Die Warnungen gelten von 11 bis 19 Uhr. Erwartet werden Höchstwerte zwischen 32 und 35 Grad. Bereits am Morgen sind örtliche Schauer und einzelne Gewitter möglich. Ab dem Nachmittag steigt die Unwettergefahr mit Starkregen, Sturmböen und Hagel. Auch am Mittwoch bleibt es heiß bei Temperaturen bis 35 Grad. Erst in der Nacht zum Donnerstag sollen die Gewitter ostwärts abziehen.
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2: Mit Henrike Münster. Der Iran hat Berichte über laufende Verhandlungen mit den USA zurückgewiesen. Außenamtssprecher Baghey sagte in Teheran, derzeit gäbe es keine Gespräche mit Washington. US-Präsident Trump hatte zuvor neue Verhandlungen für den Nachmittag angekündigt, ohne Einzelheiten vor Ort oder Teilnehmer zu nennen. Bereits am Wochenende hatte Trump geplante Angriffe auf den Iran kurzfristig abgesagt. Im Streit um einen gescheiterten Investorendeal erhöht die Europäische Fußballunion UEFA den Druck auf FIFA-Präsident Gianni Infantino. In einem Schreiben wirft die UEFA dem Schweizer und seinen Geschäftspartnern vor, Beweise vernichten zu wollen. Hintergrund ist Infantinos inzwischen gestopptes Vorhaben, Anteile an Premium-Produkten des Weltverbandes an private Investoren zu verkaufen. Nach massiver Kritik war das Projekt zurückgezogen worden. Bei einem Cyberangriff auf die Regierung Liechtensteins sind rund 31.000 Datensätze aus einem Register zur Bekämpfung von Geldwäsche und Terrorismusfinanzierung entwendet worden. Nach Angaben der Regierung verschaffte sich ein bislang unbekannter Täter Ende Juli unbefugt Zugang zu einem System des Bundesamts für Verfassungsschutz. Betroffen sind Daten juristischer Personen. Die Regierung in Vaduz setzte einen Krisenstab ein. Nach dem Massenandrang von Migranten auf die spanische Exklave Ceuta fordert die Bundesregierung Konsequenzen. Vizeregierungssprecher Hille sagte, bei den Beratungen der EU-Innenminister solle darüber gesprochen werden, wie sich ähnliche Vorfälle künftig verhindern lassen. EU-Kommissionspräsidentin Ursula von der Leyen rief Spaniens Ministerpräsident Sanchez in einem Brief zu einem besseren Schutz der EU-Grenzen an besonders sensiblen Stellen auf. Der Deutsche Wetterdienst warnt für Dienstag vor großer Hitze in Berlin und Brandenburg. In Berlin sowie in den südlichen und mittleren Landkreisen Brandenburgs gilt eine Warnung vor extremer Hitze. Nördlich von Berlin wird vor Hitze gewarnt. Die Warnungen gelten von 11 bis 19 Uhr. Erwartet werden Höchstwerte zwischen 32 und 35 Grad. Bereits am Morgen sind örtliche Schauer und einzelne Gewitter möglich. Ab dem Nachmittag steigt die Unwettergefahr mit Starkregen, Sturmböen und Hagel. Auch am Mittwoch bleibt es heiß bei Temperaturen bis 35 Grad. Erst in der Nacht zum Donnerstag sollen die Gewitter ostwärts abziehen.
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2: Mit Henrike Münster. Der Iran hat Berichte über laufende Verhandlungen mit den USA zurückgewiesen. Außenamtssprecher Baghey sagte in Teheran, derzeit gäbe es keine Gespräche mit Washington. US-Präsident Trump hatte zuvor neue Verhandlungen für den Nachmittag angekündigt, ohne Einzelheiten vor Ort oder Teilnehmer zu nennen. Bereits am Wochenende hatte Trump geplante Angriffe auf den Iran kurzfristig abgesagt. Im Streit um einen gescheiterten Investorendeal erhöht die Europäische Fußballunion UEFA den Druck auf FIFA-Präsident Gianni Infantino. In einem Schreiben wirft die UEFA dem Schweizer und seinen Geschäftspartnern vor, Beweise vernichten zu wollen. Hintergrund ist Infantinos inzwischen gestopptes Vorhaben, Anteile an Premium-Produkten des Weltverbandes an private Investoren zu verkaufen. Nach massiver Kritik war das Projekt zurückgezogen worden. Bei einem Cyberangriff auf die Regierung Liechtensteins sind rund 31.000 Datensätze aus einem Register zur Bekämpfung von Geldwäsche und Terrorismusfinanzierung entwendet worden. Nach Angaben der Regierung verschaffte sich ein bislang unbekannter Täter Ende Juli unbefugt Zugang zu einem System des Bundesamts für Verfassungsschutz. Betroffen sind Daten juristischer Personen. Die Regierung in Vaduz setzte einen Krisenstab ein. Nach dem Massenandrang von Migranten auf die spanische Exklave Ceuta fordert die Bundesregierung Konsequenzen. Vizeregierungssprecher Hille sagte, bei den Beratungen der EU-Innenminister solle darüber gesprochen werden, wie sich ähnliche Vorfälle künftig verhindern lassen. EU-Kommissionspräsidentin Ursula von der Leyen rief Spaniens Ministerpräsident Sanchez in einem Brief zu einem besseren Schutz der EU-Grenzen an besonders sensiblen Stellen auf. Der Deutsche Wetterdienst warnt für Dienstag vor großer Hitze in Berlin und Brandenburg. In Berlin sowie in den südlichen und mittleren Landkreisen Brandenburgs gilt eine Warnung vor extremer Hitze. Nördlich von Berlin wird vor Hitze gewarnt. Die Warnungen gelten von 11 bis 19 Uhr. Erwartet werden Höchstwerte zwischen 32 und 35 Grad. Bereits am Morgen sind örtliche Schauer und einzelne Gewitter möglich. Ab dem Nachmittag steigt die Unwettergefahr mit Starkregen, Sturmböen und Hagel. Auch am Mittwoch bleibt es heiß bei Temperaturen bis 35 Grad. Erst in der Nacht zum Donnerstag sollen die Gewitter ostwärts abziehen.
1: Soweit das Neueste aus der Radio SKW Nachrichtenredaktion. 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
2: Mit Susanne Trotzki. Schwere Waldbrände haben im Nordwesten der USA hunderte Häuser vernichtet und zehntausende Bewohner zur Flucht gezwungen. Die Behörden riefen rund 65.000 Bewohner der Stadt Spokane im Bundesstaat Washington auf, sich in Sicherheit zu bringen. Nach dem Ausbruch von drei großen Bränden standen von vielen Häusern in Spokane nur noch die Grundmauern. Meldungen über Tote oder Verletzte lagen nicht vor. Der ADAC hat das Bundeskartellamt aufgefordert, die hohen Spritpreise zu überprüfen. Laut Automobilclub ist der Rohölpreis in den vergangenen Tagen deutlich gesunken. Das habe sich aber nicht an den Tankstellen ausgewirkt. Die Preise dort seien teilweise weiter gestiegen. Nach Angaben des ADAC verteuerte sich im Juli ein Liter Diesel im Schnitt um fast 28 Cent. Für Super E10 mussten Autofahrer 15 Cent mehr zahlen. Nach dem Anschlag auf den CSD in Berlin müssen vier islamistische Gefährder nun eine Fußfessel tragen. Innensenatorin Spranger sagte, es handle sich um drei Männer und eine Frau. Die Pflicht zum Tragen der Fußfessel gelte zunächst für 30 Tage. Eine der vier wurde zudem vorübergehend in Gewahrsam genommen. Er soll als Person gegolten haben, von der eine Gefahr für den CSD in Hamburg ausging. Die Bundesstraße 101 bleibt in Höhe Thürow im Kreis Teltow-Fleming vorerst weiter voll gesperrt. Grund seien Risse an einer Brücke, die über die B101 führt. Die B101 gilt als wichtige Pendlerstrecke von und nach Berlin. Wegen der gesperrten Brücke führt die Umleitung über Trebbin. Die Stadt ist stark durch den Verkehr belastet. Bei der betroffenen Brücke handelt es sich um eine sogenannte Grünbrücke in Holzbauweise, über die Wildtiere die Bundesstraße queren können. Die Wasserspringer Lou Massenberg und Jonathan Schauer haben bei der Schwimm-EM in Paris die zweite deutsche Goldmedaille geholt. Das Duo aus Halle sicherte sich am Abend im Synchronwettbewerb vom 3-Meter-Brett den Titel. Am Samstag hatte sich Moritz Wesemann vom 1-Meter-Brett bereits zum Europameister gekrönt. Außerdem holte die Vize-Weltmeisterin Pauline Pfeiff aus Berlin Silber vom Turm.
1: Soweit das Neueste aus der Radio SKW Nachrichtenredaktion. 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
2: Das ist schon ganz schön warm an diesem Dienstag. Aktuell 20 Grad, im Tagesverlauf schwüldrückend, teils mit kräftigen Gewittern und Schauern bei 31 bis 32 Grad. In der kommenden Nacht um 20 Grad, morgen Sonne gemixt mit Wolken bei 32 Grad. 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
2: Aktuell ist es ruhig auf den Straßen der Region und auch im Stadtverkehr Berlin kommen sie aktuell ohne Probleme voran.
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2: Bitte daran denken, in dieser Woche ist Speed Week, also Blitzermarathon, und auch Brandenburg und Berlin beteiligen sich daran. Aktuell wird geblitzt auf der A10 südlicher Berliner Ring im Schönefelder Kreuz in beiden Richtungen, der L40 Brusendorf und Wernsdorf-Niederlehmer Straße. Und wenn Sie auch noch was gesehen haben unterwegs, Staus, Blitzer, Verkehrsbehinderungen, können Sie das gerne melden und ergänzen. Entweder telefonisch oder auch per WhatsApp unter 033 75 52 73 60. Da, wo Sie unterwegs sind, wünsche ich eine gute, eine unfallfreie Fahrt.
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2: Und damit ist es 6:03 an diesem Dienstag, dem 4. August. Wir schwitzen uns ordentlich in diesem Dienstag. Das machen wir aber zusammen und ich freue mich sehr, dass Sie dabei sind und wünsche einen guten Start und guten Morgen.
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Hier ist Radio SKW am Dienstag. Noch heißt es einmal richtig durchlüften und dann wirklich schottendicht. Das wird ein sehr heißer, schwüldrückender Dienstag. Wir erwarten gebietsweise sogar kräftige Gewitter. Maximalwerte heute bei bis zu 32 Grad. Also deswegen bitte schön Gemach und langsam. Dazu gibt's ganz passend natürlich auch einen Blick auf das Biowetter. Mehr dazu ab kurz nach 8:30. Außerdem möchte ich Ihnen die Sunflower-Bänder am BEA vorstellen. Was die Sonnenblumen mit diesem Flughafen zu tun haben, mehr dazu ab kurz nach 7. Sommerlich wird es auch mit unserem täglichen Sommerferientipp, mehr dazu ab kurz nach 7:30. Und dann freue ich mich heute über Besuch. Es ist der erste Dienstag im neuen Monat und damit heißt es schön, schöner Schönefeld. Und ab 9 Uhr ist der Datenschutzbeauftragte der Gemeinde Schönefeld, Matthias Hecke, mein Gast. Wir sprechen über das Thema Datenschutz im Rathaus und was passiert eigentlich mit den Daten vor Ort. Mehr dazu dann ab 9 Uhr hier und mit einfach guter Musik geht es jetzt hinein in diesen Dienstag. Schön, dass Sie dabei sind. Guten Morgen.

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1: Die Gemeinde Zeuthen hat den Entwurf zur ersten Änderung des Bebauungsplans Zeuthner Winkel Mitte veröffentlicht und nun soll die Öffentlichkeit am weiteren Verfahren beteiligt werden. Das heißt, Bürgerinnen und Bürger haben die Möglichkeit, die Planunterlagen einzusehen und Anregungen oder Einwände einzureichen. Hintergrund ist die Weiterentwicklung des städtebaulichen Konzepts für das Gebiet im Norden Zeuthens an der Grenze zu Eichwalde. Nach Angaben der Gemeinde haben sich seit dem Inkrafttreten des Bebauungsplans verschiedene Anpassungsbedarfe ergeben, die nun abgesichert werden sollen. Zu den wichtigsten Änderungen gehört die Verbreiterung der öffentlichen Verkehrsfläche entlang der Planstraße B. Damit soll ein geplanter interkommunaler Radweg umgesetzt werden. Die Planunterlagen liegen bis zum 21. August öffentlich aus und können auch online über die Internetseite der Gemeinde Zeuthen eingesehen werden. Mehr dazu unter zeuthen.de.
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2: Und damit ist es 6.30 Uhr, 6:30.
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4: Mit Jörg Trotzki. Schön, schöner Schönefeld. Unsere beliebte Rubrik aus der wohl am stärksten wachsenden Gemeinde Deutschlands ist heute wieder am Start. Susanne am Morgen hat den Datenschutzbeauftragten Matthias Hecke zu Gast im Studio. Welche wichtigen und sensiblen Aufgaben ein Datenschutzbeauftragter hat, Sie erfahren es von 9 bis 10 nur hier bei Radio SKW. In Brandenburg gibt es ab dem anstehenden Schuljahr in mehreren Fächern Online-Kurse in der gymnasialen Oberstufe. Dies sei ein zusätzliches Angebot, das neben dem Fach Recht auf 6 weitere Fächer ausgeweitet werde, sagte Bildungsminister Gordon Hoffmann. Grund sei, dass an vielen Schulen einige Fächer nicht angeboten werden können. Diese werden von den Schülern aber gern besucht, beispielsweise Psychologie. Die Kurse werden über die Schulcloud organisiert, heißt es weiter. Brandenburg steht ab dem neuen Schuljahr vor dem historisch höchsten Lehrermangel in seiner Geschichte. Schon jetzt ist Unterrichtsausfall eingeplant, auch müssen Klassen zusammengelegt werden. Das Batterieprojekt Sair Energy im Lausitzer Energiepark Schwarze Pumpe wird eingestellt. Das australische Unternehmen Altec wolle das Vorhaben nicht weiter verfolgen, heißt es. Die geplante Fabrik für Energiespeicher auf der Basis von Salz werde also nicht gebaut. Grund sei, es konnte kein Investor gefunden werden, heißt es weiter. Das Jugendamt in Finsterwalde ist nach dem Angriff auf eine Mitarbeiterin wieder auf. Das teilte der Landkreis mit. Der Angriff ist jetzt 2 Wochen her. Das Jugendamt war seit dieser Zeit geschlossen. Man habe diese Zeit zur Betreuung der betroffenen Mitarbeiter sowie zur Prüfung zusätzlicher Sicherheitsmaßnahmen genutzt, heißt es weiter. Am 16. Juli hatte ein 35-jähriger Mann eine Mitarbeiterin zunächst bedroht und dann Feuer gelegt. Mehrere Personen wurden verletzt. Der Mann sitzt in Untersuchungshaft. Die Landeswahllisten für die Berlin-Wahl in 7 Wochen stehen fest. Insgesamt werden nun 17 Parteien antreten, heißt es. Vor 3 Jahren bei der Wiederholungswahl waren es noch 33, also das Doppelte an Parteien. Letzten Umfragen zufolge konnte die Berliner CDU wieder zulegen nach dem Wechsel ihres Spitzenkandidaten. Mit 20% in der Gunst der Berliner Wähler liegt sie im Trend aktuell auf Platz 2. Auf Platz 1 ist die Linkspartei mit 22%, dann kommen Grüne mit 17, AfD mit 16 und SPD mit 12%.
3: Soweit das Neueste aus der Radio SKW Nachrichtenredaktion. 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
2: Mit Sonne in den Dienstag und es ist schon ganz schön warm um diese Zeit. Also es ist jetzt 3 Minuten nach 6:30 und wir messen 20 Grad in Königs Wusterhausen, Zeuthen und Bestensee. Es bleibt heute sehr heiß, schwüldrückend. Gebietsweise noch das ein oder andere Wärmegewitter bei 31 bis 32 Grad. In der kommenden Nacht um 20 Grad und auch morgen geht's weiter so. Sonne gemixt mit Wolken bei maximal 32 Grad. 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
2: Vorsicht bitte auf der A13 Richtung Berlin zwischen Großküritz und Bestensee. Hier liegt ein Plastikteil auf der rechten Spur. Stadtverkehr Berlin A100 Richtung Wedding zwischen Kreuz-Schöneberg und Detmolder Straße. Stau mit 10 Minuten und Buko-Bukoer Damm in Höhe an den Achterhöfen. Hier sind die Ampeln ausgefallen. Bitte Vorsicht.
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2: Bitte daran denken, es ist Speed Week. Auch hier Brandenburg und Berlin beteiligen sich daran. Aktuell wird geblitzt unter anderem auf der A10 südlicher Berliner Ring im Schönefelder Kreuz in beiden Richtungen, der L40 Brusendorf und Münchenberg Berliner Chaussee. Und wenn Sie auch noch was gesehen haben unterwegs, Staus, Blitzer, Verkehrsbehinderungen, können Sie das gerne melden und ergänzen, entweder telefonisch oder auch per WhatsApp unter 03375 52 73 60. Da, wo Sie unterwegs sind, eine gute, eine unfallfreie Fahrt. Damit ist das 7:04 an diesem Dienstag gar nicht mehr lange hin. Dann ist er da, der erste Schultag. Und wir wollen diesen ersten Schultag für alle Schulanfängerinnen und Schulanfänger der Region zu einem ganz, ganz besonderen machen. Und wie das funktioniert, dazu gleich nach dem Classic-Hit dieser Stunde bei Radio SKW und Susanne Morgen.

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0: Und damit ist es 7 Uhr.
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0: Mit Susanne Trotzki. Die jüngsten Ereignisse in der spanischen Exklave Ceuta beschäftigen heute die Innenminister der Europäischen Union. Bei einer Videokonferenz wollen sie unter anderem darüber beraten, wie die EU-Außengrenzen besser geschützt werden können. In der vergangenen Woche waren innerhalb weniger Tage etwa 60.000 Migranten von Marokko aus nach Ceuta gelangt, viele von ihnen schwimmend. Fast alle sind laut der spanischen Regierung inzwischen wieder zurückgekehrt. Die Ereignisse haben zu Spannung in der EU geführt. Deutschland und rund 20 andere Mitgliedstaaten kritisierten die spanische Migrationspolitik. Die Regierung in Madrid wies den Vorwurf zurück, sie habe Geheimdienstwarnung vor einer Massenankunft ignoriert. Der Anschlag beim Berliner CSD ist heute Thema im Innenausschuss des Bundestags. Innenminister Dobrindt soll die Abgeordneten über den Stand der Ermittlungen informieren. Zentrale Frage ist, warum der mutmaßliche Attentäter nicht stärker überwacht wurde, obwohl er der Polizei als islamistischer Gefährder bekannt war. Linke und Grüne haben die Sondersitzung beantragt. Sie findet wegen der parlamentarischen Sommerpause digital statt. Neben Dobrindt nehmen auch Vertreterinnen und Vertreter der Sicherheitsbehörden teil. Vor rund 10 Tagen hatte der Attentäter im Tiergarten mehrere Menschen mit dem Auto angefahren und später mit einer Waffe attackiert. Eine Frau starb, 31 Menschen wurden verletzt. Der ADAC hat das Bundeskartellamt aufgefordert, die hohen Spritpreise zu überprüfen. Laut Automobilclub ist der Rohölpreis in den vergangenen Tagen deutlich gesunken. Das habe sich aber nicht an den Tankstellen ausgewirkt. Die Preise dort seien teilweise weiter gestiegen. Nach Angaben des ADAC verteuerte sich im Juli ein Liter Diesel im Schnitt fast um 28 Cent. Für Super E10 mussten Autofahrer 15 Cent mehr zahlen. Die Bundesstraße 101 bleibt in Höhe Thürow im Kreis Teltow-Fleming vorerst weiter voll gesperrt. Grund sind Risse an einer Brücke, die über die B101 führen. Sie gilt als wichtige Pendlerstrecke von und nach Berlin. Wegen der gesperrten Brücke führt die Umleitung über Trebin. Die Stadt ist stark durch den Verkehr belastet. Bei der Brücke handelt es sich um eine sogenannte Grünbrücke in Holzbauweise, über die Wildtiere die Bundesstraße queren können. Die Wasserspringer Lou Massenberg und Jonathan Schauer haben bei der Schwimm-EM in Paris die zweite deutsche Goldmedaille geholt. Das Duo aus Halle sicherte sich am Abend im Synchronwettbewerb vom 3-Meter-Brett den Titel. Am Samstag hatte sich Moritz Wesemann vom 1-Meter-Brett bereits zum Europameister gekrönt. Außerdem holte die Vize-Weltmeisterin Pauline Pfeiff aus Berlin Silber vom Turm.
2: Soweit das Neueste aus der Radio SKW Nachrichtenredaktion. 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
0: Sonnig und hochsommerlich warm geht's in diesem Dienstag mit aktuell 21 Grad. Im Tagesverlauf wird es schwül drückend. Gebietsweise kann es das ein oder andere Wärmegewitter noch geben. Das Ganze heute bei 31 bis 32 Grad. Die kommende Nacht wieder eine laue Sommernacht mit 20 Grad und morgen Sonne gemixt mit Wolken bei Tageshöchstwerten um 32 Grad. 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
0: Bitte weiter Vorsicht auf der A13 Richtung Berlin. Zwischen Großküris und Bestensee liegt ein Plastikteil auf der rechten Spur. Und auf der Karlstraße zwischen Abzweig nach Senzig und Gussow ein totes Tier auf der Fahrbahn. Auch hier bitte Vorsicht. Stadtverkehr Berlin A100 Richtung Treptow zwischen Innsbrucker Platz und Sachsendamm sind die linke und mittlere Spur gesperrt. Hier dauert es im Stau 10 Minuten. Und zwischen Weckstraße und Tempelhofer Damm staut es sich mit aktuell 20 Minuten.
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0: Bitte daran denken, es ist Speedweek, Blitzermarathon. Brandenburg macht mit und auch Berlin. Auf der A12 wird aktuell geblitzt in Richtung Frankfurt in Höhe Briesen. Zeuthen-Schulstraße, Dankeschön an Pascal und der L40 Brusendorf. Und wenn Sie auch noch was gesehen haben unterwegs, Staus, Blitze, Verkehrsbehinderungen, können Sie das gerne melden und ergänzen. Entweder rufen Sie an oder Sie schicken das Ganze als WhatsApp direkt hier ins Studio zu mir unter 033 75 52 73 60. Da, wo Sie unterwegs sind, wünsche ich eine gute, eine unfallfreie Fahrt.
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0: 7:04 an diesem Dienstag. Kennen Sie die Sonnenblumenbänder am Flughafen BR? Warum die nicht nur im Sommer wichtig sind, dazu gleich mehr hier. Schön, dass Sie dabei sind. Guten Morgen.
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0: 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Vor gut 10 Jahren wurde das Sunflower-Umhängeband als Symbol für nicht sichtbare Beeinträchtigungen eingeführt. Die Sonnenblume Sunflower auf dem Band ist ein international anerkanntes Symbol für solche Behinderungen. Auch am BR gibt es das Sonnenblumenband, das sich Betroffene für die Dauer ihres Aufenthalts holen können, um am Airport Hilfe zu bekommen. Darüber haben wir mit Janni Armbruster gesprochen. Sie ist Beauftragte der Landesregierung für die Belange der Menschen mit Behinderung. Frau Armbruster, nochmal ganz genau, für wen ist dieses Sunflower-Band gedacht?
1: Diese Sonnenblumenbänder sind natürlich absolut freiwillig für all jene, die damit signalisieren wollen, ich habe eine Behinderung oder eine Beeinträchtigung, die nicht sichtbar ist. Und ich benötige aber möglicherweise bis zu meinem Abflug Unterstützung, wie ich zu meinem Gate komme oder wie ich die Kontrollen bewältige und Ähnliches.
0: Wir haben vor allem von gehörlosen oder nicht sehenden Menschen gehört, für die dieses Angebot gedacht ist. Aber es betrifft ja noch andere, oder?
1: Es ist ja so, dass wir mehr Menschen mit nicht sichtbaren Behinderungen oder Beeinträchtigungen haben als Menschen mit sichtbaren. Ne, ich sag immer, als Beispiel, stellen Sie sich mal einen behinderten Menschen vor, dann machen Sie mal kurz die Augen zu und dann entstehen eigentlich bei den meisten das Bild eines Menschen, der im Rollstuhl sitzt oder auf dem Rollator angewiesen ist. Und Behinderung ist aber so vielfältig und so unterschiedlich und viele Behinderungen oder auch Beeinträchtigungen, die Menschen haben, werden ja nicht wahrgenommen. Und manchmal haben es Menschen mit nicht sichtbaren Beeinträchtigungen auch schwierig, weil sie natürlich oft dann nicht die Rücksicht genommen wird, die sie vielleicht benötigen.
0: Nun bringt ja jede Behinderung auch ganz individuelle Bedürfnisse mit sich. Das heißt, auch die Hilfe muss individuell angepasst sein. Glauben Sie, dieses Band macht Sinn für Betroffene?
1: Ja, ich glaube, das macht Sinn und ich glaube auch, es ist ja ein absolut freiwilliges Angebot, also ein Angebot, und zwar muss man es nicht nutzen. Ich selbst bin ja auch gehbehindert, ja, und ich stehe jedes Mal vor den Security-Schlangen, wenn ich mal fliege und denke, gehst du nach vorne und sagst, ich kann nicht so lange stehen. Und ich mach's dann auch immer nicht aus vielleicht Scham oder welche Gefühle wir dann auch immer haben, ja, oder das schafft man schon und dem einen oder anderen oder der einen oder anderen wird es sicher helfen, dann wird man ja begleitet und unterstützt und auch nicht um weitere Unterstützung bitten. Das ist manchmal nicht so einfach und ich glaube, für jene ist das eine gute Hilfe.
0: Das stimmt, dann nimmt man dann lieber Rücksicht auf die anderen, weil man vielleicht denkt, ach, geht schon, den anderen geht es vielleicht dann doch schlechter, oder?
1: Es ist Rücksichtnahme, es ist aber auch Scham oder man möchte auch nicht, alle stehen da an und wollen da gerade die Sicherheitskontrollen so schnell wie möglich hinter sich bringen und dann will man auch nicht vorne rangehen und dann sieht man hinter sich die Gesichter derjenigen, die sagen, oh, jetzt drängelt die da vor. Oder das ist ja gerade die Schwierigkeit für Menschen, denen man es nicht sofort ansieht, ja, dass man sich dann erklären muss. Und dieses Erklären ist ja dann nicht immer einfach. Also überlegst du, erkläre ich mich heute oder stelle ich mich an? Insofern kann das, glaube ich, gut helfen. Dann wird man begleitet, wird man unterstützt, kann man da hingehen und dann, man muss ja dann auch vielleicht die Sonnenblume gar nicht unbedingt tragen, sondern man geht an diesen Stand und sagt, ja, ich kann nicht so gut laufen, besteht die Möglichkeit, vorne ran mich zu stellen oder dahingestellt zu werden. Ich sag mal, das geht ja nicht um eine Bevorzugung, sondern es geht um Nachteilsausgleich.
0: Am BER gibt es das Sonnenblumenband für Menschen mit nicht sichtbaren Behinderungen. Darüber haben wir gesprochen mit Janni Armbruster, Beauftragte der Landesregierung für die Belange der Menschen mit Behinderung. Damit einen sicheren Start für alle, die sich jetzt in die Ferien aufmachen. Ja, und für alle, die die Ferien in der Region verbringen, gibt es unseren Radio SKW Sommerferientipp und den natürlich zum Nachlesen bei uns unter radioskw.de.

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1: Die Gemeinde Zeuthen hat den Entwurf zur ersten Änderung des Bebauungsplans Zeuthener Winkel Mitte veröffentlicht und nun soll die Öffentlichkeit am weiteren Verfahren beteiligt werden. Das heißt, Bürgerinnen und Bürger haben die Möglichkeit, die Planunterlagen einzusehen und Anregungen oder Einwände einzureichen. Hintergrund ist die Weiterentwicklung des städtebaulichen Konzepts für das Gebiet im Norden Zeuthens an der Grenze zu Eichwalde. Nach Angaben der Gemeinde haben sich seit dem Inkrafttreten des Bebauungsplans verschiedene Anpassungsbedarfe ergeben, die nun abgesichert werden sollen. Zu den wichtigsten Änderungen gehört die Verbreiterung der öffentlichen Verkehrsfläche entlang der Planstraße B. Damit soll ein geplanter interkommunaler Radweg umgesetzt werden. Die Planunterlagen liegen bis zum 21. August öffentlich aus und können auch online über die Internetseite der Gemeinde Zeuthen eingesehen werden. Mehr dazu unter zeuthen.de.
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0: Und damit ist es 7:30 Uhr, 7:30.
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9: Michael Trotzki. Die Lücke im Brandenburger Haushalt ist größer als bisher angenommen. Deshalb ist nun ein Stellenabbau in der Verwaltung geplant. Die Verhandlungen darüber seien auch schon am Laufen, sagte man uns. Gut 5% sollen in der Verwaltung abgebaut werden, heißt es weiter. Ausgenommen seien Polizei, Schulen, Justiz und Finanzverwaltung. Finanzminister Daniel Keller rechnet mit einer Lücke von 3,5 Milliarden Euro im nächsten Jahr und 4,5 Milliarden Euro 2028. Die Stadt Guben hat zum dritten Mal die Aktion Probewohnen gestartet. So sollen neue Einwohner gewonnen werden, heißt es. Das Angebot werde auch immer beliebter, sagte uns Bürgermeister Fred Maro. Über 20 Mietparteien, Familien und Einzelpersonen haben nun die Möglichkeit, in Guben Probe zu wohnen. Weit über 120 Anträge habe es gegeben, so Maro weiter. Die Bewerbungen kamen auch aus Bayern und Hamburg. Die Probewohnenden bekommen eine voll ausgestattete Wohnung und müssen nur Nebenkosten von 100 Euro selbst tragen. Die Aktion geht bis Oktober. In Großzieten musste der Kreisverkehr geschlossen werden. Von der Gemeinde heißt es, der Bereich sollte weiträumig umfahren werden. Autofahrer und Fahrgäste von zwei Buslinien müssen deshalb eine halbe Stunde mehr für die Umfahrung einplanen. Grund für die Sperrung sind Bauarbeiten, die aber schon am Freitag wieder beendet sein sollen. Brandenburger Pendler, bitte aufgepasst. In Berlin dürfen nun 7 Wochen vor der Wahl die kleinen und großen Wahlplakate der Parteien aufgehängt und aufgestellt werden. Zahlreiche ehrenamtliche Helfer haben auch schon ganze Arbeit geleistet. Die Plakate mit den Spitzenkandidaten sind in allen Straßen Berlins unübersehbar. Fast scheint es, jede Lücke an jeder Straßenlaterne ist zugehängt. Aber das ist dann auch noch Berlin. Die ganzen Gesichter hängen mang der Werbeplakate für eine Ausstellung mit Roboter-Dinos und Hinweisen für ein Hüpfburgenparadies. Die Berlin-Wahl selbst ist dann am 20. September.
0: Dankeschön, Jörg.
8: Soweit das Neueste aus der Radio SKW Nachrichtenredaktion. 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
0: 7:58 und es ist schon ganz schön warm mit aktuell 21 Grad hier bei uns in Wildau, so auch in Eichwalde und Schönefeld. Im Tagesverlauf wird es schwüldrückend. Es kann gebietsweise das ein oder andere Wärmegewitter bei uns in der Region geben. Das Ganze bei 31 bis 32 Grad. In der kommenden Nacht, das wird eine laue, schöne Sommernacht mit 20 Grad. Morgen geht's weiter so, Sonne gemixt mit Wolken. Es bleibt trocken bei maximal 32 Grad. 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
0: A12 Frankfurt-Berlin zwischen Briesen und Fürstenwalde-West ist in beiden Richtungen nur eine Spur frei. Hier gibt es etwas Stop-and-Go mit 5 Minuten. Die B179 ist vollgesperrt zwischen Halsgestraße zum Technologiepark und der L40 Chausseestraße. Das Ganze noch bis zum 7. August. Und die B101 Mariendorf-Trebin ist zwischen Thyrow und Trebin Nord wegen Brückenarbeiten gesperrt. Stadtverkehr Berlin. Da klemmt es einmal auf der A100 Richtung Wedding zwischen Kreuz-Schöneberg und Detmolder Straße mit 10 Minuten und Stau. Und dann Richtung Treptow zwischen Detmolder Straße und Kreuz-Schöneberg. Langer Stau mit aktuell 45 Minuten.
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0: Bitte daran denken, in dieser Woche ist Speed Week, also Blitzermarathon. Auch hier Brandenburg und Berlin beteiligen sich daran. Aktuell wird geblitzt auf der A12 Richtung Frankfurt in Höhe Briesen. Zeuthen-Schulstraße, Dankeschön an Pascal und der L40 Brusendorf. Und wenn Sie auch noch was gesehen haben unterwegs, Staus, Blitzer, Verkehrsbehinderungen, können Sie das gerne melden und ergänzen. Entweder telefonisch oder auch per WhatsApp unter 03375 52 73 60. Da, wo Sie unterwegs sind, wünsche ich eine gute, eine unfallfreie Fahrt. Damit ist es 7:58 an diesem Dienstag, dem 4. August. Damit ist der 27. Tag der Sommerferien, der heute anbricht, und damit Zeit für einen neuen Sommerferien-Tipp. Und den gibt es gleich nach dem Classic dieser Stunde bei Radio SKW und Susanna Morgen. Und ich freue mich sehr, dass Sie mit dabei sind und mit mir in diesen Dienstag starten. Schönen guten Morgen.

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1: Was, wenn das eigene T-Shirt zum ganz persönlichen Kunstwerk wird? Unser Sommerferientipp führt uns heute in den Irlandia-Mitmachpark in Storkow. Denn dort kann man mit bunten Farben und kreativen Ideen in den nächsten Tagen seiner Kleidung eine ganz neue Note verleihen. Los geht's um 13 Uhr am Bastelwagen. Und wenn der kreative Teil geschafft ist und die tragbaren Kunstwerke erschaffen sind, wartet schon das nächste Abenteuer. Im Park laden mehr als 60 Attraktionen ein, darunter riesige Labyrinthe, Rutschen und ein Wasserspraypark zum Toben. Das betreute Ferienprogramm startet jeweils um 13 Uhr im Irlandia-Mitmachpark in Storkow. Die Teilnahme am T-Shirt-Workshop kostet 4 Euro. Und noch mehr Ideen für die Sommerferien gibt's natürlich bei uns mit unserem täglichen Sommerferientipp. Und die gibt es zum Nachlesen bei uns unter radioskw.de.

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0: 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Und damit ist es 8 Uhr.
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1: Mit Susanne Trotzki. Die jüngsten Ereignisse in der spanischen Exklave Ceuta beschäftigen heute die Innenminister der Europäischen Union. Bei einer Videokonferenz wollen sie unter anderem darüber beraten, wie die EU-Außengrenzen besser geschützt werden können. In der vergangenen Woche waren innerhalb weniger Tage etwa 60.000 Migranten von Marokko aus nach Ceuta gelangt, viele von ihnen schwimmend. Fast alle sind laut der spanischen Regierung inzwischen wieder zurückgekehrt. Die Ereignisse haben zu Spannungen in der EU geführt. Deutschland und rund 20 andere Mitgliedstaaten kritisierten die spanische Migrationspolitik. Die Regierung in Madrid wies den Vorwurf zurück, sie habe Geheimdienstwarnung vor einer Massenankunft ignoriert. Der Anschlag beim Berliner CSD ist heute Thema im Innenausschuss des Bundestags. Innenminister Dobrindt soll die Abgeordneten über den Stand der Ermittlungen informieren. Zentrale Frage ist, warum der mutmaßliche Attentäter nicht stärker überwacht wurde, obwohl er der Polizei als islamistischer Gefährder bekannt war. Linke und Grüne haben die Sondersitzung beantragt. Sie findet wegen der parlamentarischen Sommerpause digital statt. Neben Dobrindt nehmen auch Vertreterinnen und Vertreter der Sicherheitsbehörden teil. Vor rund 10 Tagen hatte der Attentäter im Tiergarten mehrere Menschen mit dem Auto angefahren und später mit einer Waffe attackiert. Eine Frau starb, 31 Menschen wurden verletzt. Der ADAC hat das Bundeskartellamt aufgefordert, die hohen Spritpreise zu überprüfen. Laut Automobilclub ist der Rohölpreis in den vergangenen Tagen deutlich gesunken. Das habe sich aber nicht an den Tankstellen ausgewirkt. Die Preise dort seien teilweise weiter gestiegen. Nach Angaben des ADAC verteuerte sich im Juli 1 Liter Diesel im Schnitt fast um 28 Cent. Für Super E10 mussten Autofahrer 15 Cent mehr zahlen. Die Bundesstraße 101 bleibt in Höhe Thyrow im Kreis Teltow-Fleming vorerst weiter voll gesperrt. Grund sind Risse an einer Brücke, die über die B101 führen. Sie gilt als wichtige Pendlerstrecke von und nach Berlin. Wegen der gesperrten Brücke führt die Umleitung über Trebin. Die Stadt ist stark durch den Verkehr belastet. Bei der Brücke handelt es sich um eine sogenannte Grünbrücke in Holzbauweise, über die Wildtiere die Bundesstraße queren können. Die Wasserspringer Lou Massenberg und Jonathan Schauer haben bei der Schwimm-EM in Paris die 2. deutsche Goldmedaille geholt. Das Duo aus Halle sicherte sich am Abend im Synchronwettbewerb vom 3-Meter-Brett den Titel. Am Samstag hatte sich Moritz Wesemann vom 1-Meter-Brett bereits zum Europameister gekrönt. Außerdem holte die Vize-Weltmeisterin Pauline Pfeiff aus Berlin Silber vom Turm.
0: Soweit das Neueste aus der Radio SKW Nachrichtenredaktion. Das Wetter.
1: Sonne, ein paar Schleierwolken. Ansonsten ist es schon ganz schön warm mit aktuell 22 Grad, im Tagesverlauf schwüldrückend. Gebietsweise kann es das ein oder andere Wärmegewitter geben. Das Ganze heute bei 31 bis 32 Grad. In der kommenden Nacht eine laue Sommernacht, 20 Grad. Morgen dann Sonne gemixt mit Wolken bei maximal 32 Grad. 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
1: A10 südlicher Berliner Ring Richtung Dreieck-Spreeau. Zwischen Schönefelder Kreuzung und Königs Wusterhausen steht ein kaputtes Fahrzeug. B179, hier gibt es eine Vollsperrung zwischen Halsge Straße zum Technologiepark und der L40 Chausseestraße. Das Ganze jetzt noch bis zum 7. August. Und die B101 Mariendorf-Trebin ist zwischen Thyrow und Trebin Nord wegen Brückenarbeiten gesperrt. Stadtverkehr Berlin, A100 Richtung Wedding zwischen Tempelhofer Damm und Schmargendorf, Stau mit 10 Minuten. Im weiteren Verlauf, da dauert es richtig lange, zwischen Hohenzollern-Damm und Dreieck-Funkturm, staute sich mit fast über einer Stunde.
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1: Bitte daran denken, es ist Speed Week, also Blitzermarathon. Brandenburg und Berlin machen mit und bei uns in der Region wird geblitzt, unter anderem auf der A12 in Richtung Frankfurt in Höhe Briesen, Zeuthen-Schulstraße, Dankeschön an Pascal und der L40 Brusendorf. Und wenn Sie auch noch was gesehen haben unterwegs, Staus, Blitzer, Verkehrsbehinderungen, können Sie das gerne melden und ergänzen, entweder telefonisch oder auch per WhatsApp unter 033 75 52 73 60. Da, wo Sie unterwegs sind, wünsche ich eine gute, eine unfallfreie Fahrt.
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1: 8:04 an diesem Dienstag. Es wird Zeit, in Spreewaldbad Lübbenau zu schauen mit den Spreewald-News. Die gibt's gleich hier.
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1: Die Spreewelten sind ja immer ein Besuch, eine ganz besondere Reise wert. 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Und ganz besonders schön wird das auch mit dem Besuch im Hotel Spreewelten. In großen und ganz liebevoll eingerichteten Zimmern beginnt hier wirklich schon der Urlaub. Und auch hier gibt es ein tolles Programm. 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
1: Die Gemeinde Zeuthen hat den Entwurf zur ersten Änderung des Bebauungsplans Zeuthener Winkel Mitte veröffentlicht und nun soll die Öffentlichkeit am weiteren Verfahren beteiligt werden. Das heißt, Bürgerinnen und Bürger haben die Möglichkeit, die Planunterlagen einzusehen und Anregungen oder Einwände einzureichen. Hintergrund ist die Weiterentwicklung des städtebaulichen Konzepts für das Gebiet im Norden Zeuthens an der Grenze zu Eichwalde. Nach Angaben der Gemeinde haben sich seit dem Inkrafttreten des Bebauungsplans verschiedene Anpassungsbedarfe ergeben, die nun abgesichert werden sollen. Zu den wichtigsten Änderungen gehört die Verbreiterung der öffentlichen Verkehrsfläche entlang der Planstraße B. Damit soll ein geplanter interkommunaler Radweg umgesetzt werden. Die Planunterlagen liegen bis zum 21. August öffentlich aus und können auch online über die Internetseite der Gemeinde Zeuthen eingesehen werden. Mehr dazu unter zeuthen.de.
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10: Mit Jörg Trotzki. Schöner Schönefeld, unsere beliebte Rubrik aus der wohl am stärksten wachsenden Gemeinde Deutschlands, ist heute wieder am Start. Susanne Morgen hat den Datenschutzbeauftragten Matthias Hecke zu Gast im Studio. Welche wichtigen und sensiblen Aufgaben ein Datenschutzbeauftragter hat, Sie erfahren es von 9 bis 10 nur hier bei Radio SKW. In Brandenburg gibt es ab dem anstehenden Schuljahr in mehreren Fächern Online-Kurse in der gymnasialen Oberstufe. Dies sei ein zusätzliches Angebot, das neben dem Fach Recht auf 6 weitere Fächer ausgeweitet werde, sagte Bildungsminister Gordon Hoffmann. Grund sei, dass an vielen Schulen einige Fächer nicht angeboten werden können. Diese werden von den Schülern aber gern besucht, beispielsweise Psychologie. Die Kurse werden über die Schulcloud organisiert, heißt es weiter. Brandenburg steht ab dem neuen Schuljahr vor dem historisch höchsten Lehrermangel in seiner Geschichte. Schon jetzt ist Unterrichtsausfall eingeplant, auch müssen Klassen zusammengelegt werden. Das Batterieprojekt Sair Energy im Lausitzer Energiepark Schwarze Pumpe wird eingestellt. Das australische Unternehmen Altec wolle das Vorhaben nicht weiter verfolgen, heißt es. Die geplante Fabrik für Energiespeicher auf der Basis von Salz werde also nicht gebaut. Grund sei, es konnte kein Investor gefunden werden, heißt es weiter. Das Jugendamt in Finsterwalde ist nach dem Angriff auf eine Mitarbeiterin wieder auf. Das teilte der Landkreis mit. Der Angriff ist jetzt 2 Wochen her. Das Jugendamt war seit dieser Zeit geschlossen. Man habe diese Zeit zur Betreuung der betroffenen Mitarbeiter sowie zur Prüfung zusätzlicher Sicherheitsmaßnahmen genutzt, heißt es weiter. Am 16. Juli hatte ein 35-jähriger Mann eine Mitarbeiterin zunächst bedroht und dann Feuer gelegt. Mehrere Personen wurden verletzt. Der Mann sitzt in Untersuchungshaft. Die Landeswahllisten für die Berlinwahl in 7 Wochen stehen fest. Insgesamt werden nun 17 Parteien antreten, heißt es. Vor 3 Jahren bei der Wiederholungswahl waren es noch 33, also das Doppelte an Parteien. Letzten Umfragen zufolge konnte die Berliner CDU wieder zulegen nach dem Wechsel ihres Spitzenkandidaten. Mit 20% in der Gunst der Berliner Wähler liegt sie im Trend aktuell auf Platz 2. Auf Platz 1 ist die Linkspartei mit 22%, dann kommen Grüne mit 17, AfD mit 16 und SPD mit 12%.
0: Soweit das Neueste aus der Radio SKW Nachrichtenredaktion.
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12: Sonnig und mit dunstigen Wolken geht's durch diesen Dienstagmorgen. Aktuell 22 Grad hier bei uns in Wildau, so in Bad Saru und Beeskow. Man merkt schon richtig, es ist so schwüldrückend. Also ich finde persönlich, so das Luftholen ist schon richtig schwierig. Und es kann gebietsweise noch das ein oder andere Wärmegewitter heute geben, das bei 31 bis 32 Grad. In der kommenden Nacht bleibt es warm mit 20 Grad. Morgen Sonne gemixt mit Wolken, mit Tageshöchstwerten um 32 Grad. 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
12: A10 südlicher Berliner Ring Richtung Dreieck-Spreeau zwischen Schönefelder Kreuz und Königs Wusterhausen steht ein kaputtes Fahrzeug. B179, hier gibt es eine Vollsperrung zwischen Halsge Straße zum Technologiepark und der L40 Chausseestraße noch bis zum 7. August. Und die B101 Mariendorf-Trebin ist zwischen Thyro und Trebin Nord wegen Brückenarbeiten gesperrt. Im Stadtverkehr Berlin brauchen Sie Geduld. Auf der A100 Richtung Wedding zwischen Tempelhofer Damm und Schmargendorf Stau mit 10 Minuten. Im weiteren Verlauf zwischen Hohenzollerndamm und Dreieck-Funkturm Stau mit einer guten halben Stunde.
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12: Bitte daran denken, es ist Speed Week und auch Brandenburg macht mit. Geblitzt wird aktuell auf der A12 Richtung Frankfurt, Höhe Briesen. In Zeuthen, Schulstraße. Dankeschön an Pascal für diese Meldung und der F40 Brusendorf. Ja, und wenn Sie auch noch was gesehen haben unterwegs, Staus, Blitzer, Verkehrsbehinderung, können Sie das gerne melden und ergänzen. Entweder telefonisch oder auch per WhatsApp unter 033 75 52 73 60. Da, wo Sie unterwegs sind, wünsche ich eine gute, eine unfallfreie Fahrt. Damit ist es 8:04 an diesem Dienstag. Neues und Aktuelles aus der Radio SKW Jobbörse. Gleich hier nach dem Classic dieser Stunde bei Radio SKW und Susanna Morgen.

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1: Für alle, die auf der Suche nach einer neuen Herausforderung oder einer beruflichen Umorientierung sind. Es gibt jede Menge Stellenangebote von Unternehmen aus der Region. Die AZG Auto Sitz GmbH in Zeesen sucht Verkäuferinnen und Verkäufer. Zu ihren Aufgaben gehören der Verkauf von Neu- und Gebrauchtwagen und auch die Akquise von Neu- und Bestandskunden. Sie bringen dafür Erfahrung im kaufmännischen Bereich mit. Quereinsteiger sind willkommen. Außerdem wird eine Assistentin, ein Assistent im Bereich Verkauf in Verbindung mit Marketingaufgaben, kaufmännischer und kaufmännischer Angestellte gesucht. Sie fliegen dabei die Daten von Kunden und Fahrzeugen und sind mit der Disposition und Koordination von Fahrzeugbestellungen betraut. Fahrrad Ranzinger in Königs Wusterhausen sucht Zweirad-Mechatroniker. Zu den Aufgaben gehören unter anderem die Wartung und Inspektion und Reparatur von Fahrrädern und E-Bikes, die Fehlerdiagnose und Behebung von technischen Störungen sowie die Montage von Bauteilen an Neurädern. 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
1: Es wird ein sehr heißer Dienstag heute. Wir erwarten bis zu 32 Grad in der Region. Es gibt eine amtliche Hitzewarnung und vor allem wird es schwül drückend. Also die Luftfeuchtigkeit ist sehr hoch. Das kann dem Körper sehr zu schaffen machen. Sorgen Sie auf jeden Fall für ausreichend Ruhephasen, viel, viel Flüssigkeit. Und wenn Sie sich in klimatisierten Räumen oder Autos aufhalten, dann nicht bis zum Anschlag, damit Sie keine Erkältung bekommen. Ganz wichtig, schön Gemach und bitte daran denken, viel, viel trinken, damit Sie gesund und gut in uns durch diesen Dienstag kommen.
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8: Und damit ist es 9 Uhr.
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8: Mit Susanne Trotzki. Die jüngsten Ereignisse in der spanischen Exklave Ceuta beschäftigen heute die Innenminister der Europäischen Union. Bei einer Videokonferenz wollen sie unter anderem darüber beraten, wie die EU-Außengrenzen besser geschützt werden können. In der vergangenen Woche waren innerhalb weniger Tage etwa 60.000 Migranten von Marokko aus nach Ceuta gelangt, viele von ihnen schwimmend. Fast alle sind laut der spanischen Regierung inzwischen wieder zurückgekehrt. Die Ereignisse haben zu Spannungen in der EU geführt. Deutschland und rund 20 andere Mitgliedstaaten kritisierten die spanische Migrationspolitik. Die Regierung in Madrid wies den Vorwurf zurück, sie habe Geheimdienstwarnung vor einer Massenankunft ignoriert. Der Anschlag beim Berliner CSD ist heute

0: Thema im Innenausschuss des Bundestags. Innenminister Dobrindt soll die Abgeordneten über den Stand der Ermittlungen informieren. Zentrale Frage ist, warum der mutmaßliche Attentäter nicht stärker überwacht wurde, obwohl er der Polizei als islamistischer Gefährder bekannt war. Linke und Grüne haben die Sondersitzung beantragt. Sie findet wegen der parlamentarischen Sommerpause digital statt. Neben Dobrindt nehmen auch Vertreterinnen und Vertreter der Sicherheitsbehörden teil. Vor rund 10 Tagen hatte der Attentäter im Tiergarten mehrere Menschen mit dem Auto angefahren und später mit einer Waffe attackiert. Eine Frau starb, 31 Menschen wurden verletzt. Der ADAC hat das Bundeskartellamt aufgefordert, die hohen Spritpreise zu überprüfen. Laut Automobilclub ist der Rohölpreis in den vergangenen Tagen deutlich gesunken. Das habe sich aber nicht an den Tankstellen ausgewirkt. Die Preise dort seien teilweise weiter gestiegen. Nach Angaben des ADAC verteuerte sich im Juli 1 Liter Diesel im Schnitt fast um 28 Cent. Für Super E10 mussten Autofahrer 15 Cent mehr zahlen. Die Bundesstraße 101 bleibt in Höhe Thyrow im Kreis Teltow-Fleming vorerst weiter voll gesperrt. Grund sind Risse an einer Brücke, die über die B101 führen. Sie gilt als wichtige Pendlerstrecke von und nach Berlin. Wegen der gesperrten Brücke führt die Umleitung über Trebin. Die Stadt ist stark durch den Verkehr belastet. Bei der Brücke handelt es sich um eine sogenannte Grünbrücke in Holzbauweise, über die Wildtiere die Bundesstraße queren können. Die Wasserspringer Lou Massenberg und Jonathan Schauer haben bei der Schwimm-EM in Paris die 2. deutsche Goldmedaille geholt. Das Duo aus Halle sicherte sich am Abend im Synchronwettbewerb vom 3-Meter-Brett den Titel. Am Samstag hatte sich Moritz Wesemann vom 1-Meter-Brett bereits zum Europameister gekrönt. Außerdem holte die Vize-Weltmeisterin Pauline Pfeiff aus Berlin Silber vom Turm.
1: Soweit das Neueste aus der Radio SKW Nachrichtenredaktion. Das Wetter.
0: Gebietsweise mit dunstigen Wolken durch den Dienstag. Und man merkt, es ist richtig schwer, so Luft zu holen bei schwüldrückenden 23 Grad, die wir im Moment haben. Es wird noch mehr, 31 bis 32 Grad. Dazu kann es gebietsweise auch das ein oder andere Wärmegewitter geben. In der kommenden Nacht, da bleibt es warm mit 20 Grad. Morgen dann Sonne gemixt mit Wolken bei maximal 32 Grad. 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
0: A12 Frankfurt-Berlin zwischen Briesen und Fürstenwalde-West ist in beiden Richtungen nur eine Spur frei. Hier gibt es Stop and Go mit 5 Minuten. Die B179 ist komplett gesperrt zwischen Halsgestraße zum Technologiepark und der L40 Chausseestraße. Das Ganze noch bis zum 7. August. Und Sie haben es in den Nachrichten eben gehört, die B101 Mariendorf-Trebin ist zwischen Thyrow und Trebin-Nord wegen Brückenarbeiten gesperrt. Im Stadtverkehr Berlin A100 Richtung Wedding zwischen Tempelhofer Damm und Schmargendorf Stau mit 10 Minuten und noch einmal A100 Richtung Treptow zwischen Schmargendorf und Kreuz-Schöneberg. Hier gibt es einen langen Stau mit gut 1,5 Stunden.
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0: Bitte daran denken, in dieser Woche ist Speed Week und auch Brandenburg ist mit dabei. Aktuell wird geblitzt unter anderem auf der A12 Richtung Frankfurt in Höhe Briesen. Der L40 Brusendorf, das hat uns Simone eben bestätigt. Dankeschön. Und Rüdersdorf Chausseestraße. Und wenn Sie auch noch was gesehen haben unterwegs, Staus, Blitzer, Verkehrsbehinderungen, können Sie das gerne melden und ergänzen. Entweder rufen Sie an oder Sie schicken das Ganze als WhatsApp direkt ins Studio zu mir unter 033 75 52 73 60. Da, wo Sie jetzt unterwegs sind, eine gute, eine unfallfreie Fahrt.
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0: 9:04 an diesem Dienstag. Es ist der erste Dienstag im neuen Monat und damit Zeit für Schönefeld. Und ich freue mich sehr, mein Gast in dieser Stunde ist Matthias Hecke. Er ist der Datenschutzbeauftragte der Gemeinde Schönefeld. Wir sprechen über das große Thema Datenschutz im Rathaus. Was passiert eigentlich mit meinen Daten? Mehr dazu in dieser Stunde. Schön, dass Sie dabei sind. Guten Morgen.
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1: Schön, schöner, schöne Fate. Ich freue mich sehr. Ich habe einen sehr spannenden, einen tollen Gast und begrüße herzlich bei mir heute Morgen Matthias Hecke, den Datenschutzbeauftragten der Gemeinde Schönefeld. Guten Morgen.
2: Guten Morgen, Frau Trotzki.
1: Schön, dass Sie da sind. Herr Hecke, beim Wort Datenschutz denken viele an Cookie-Banner, an Einwilligungserklärungen, an mache ich alles richtig, schütze ich meine Daten. Ganz ehrlich, was bedeutet Datenschutz denn so ganz grundsätzlich?
2: Naja, Datenschutz bedeutet ganz grundsätzlich, dass jeder Bürger oder auch Bürgerin natürlich auch selbst bestimmen können soll, was mit ihren eigenen persönlichen Daten so passiert. Ne? Mhm. Es geht ja nicht nur darum, Informationen wie Name, Adresse, Geburtsdatum, Kontaktdaten, Familienstand etc. quasi preiszugeben, sondern diese Daten dürfen natürlich von der Gemeinde Schönefeld nur verarbeitet werden, wenn es dafür auch so eine sogenannte Rechtfertigungstatbestandsmerkmal, also so wie man im Juristendeutsch sprechen würde. Also es könnte zum Beispiel eine Einwilligung sein, ein Vertrag oder auch eine rechtliche Verpflichtung, die man vielleicht als Gemeinde Schönefeld hat für seine Beschäftigten zum Beispiel, wenn es um Gesundheitsschutz oder Ähnliches geht. Oder wenn es auch natürlich im Bereich des Ordnungsamtes geht, wenn die in Anführungszeichen ihre Aufgaben wahrnehmen, zum Beispiel Knöllchen verteilen, dann ist das ja eine Aufgabe, die der Gemeinde Schönefeld übertragen worden ist, dass sie Daten erheben dürfen und Knöllchen verteilen dürfen. Also mit anderen Worten, es braucht für alles irgendwie so eine Art Rechtsgrundlage.
1: Das ist das Thema Datenschutz. Jetzt sind Sie der Datenschutzbeauftragte der Gemeinde Schönefeld. Vielleicht für jemanden, der noch nie davon gehört hat, wie würden Sie Ihren Beruf denn eigentlich beschreiben?
2: Naja, meine Aufgabe ist es, die Verwaltung dabei zu unterstützen, dass die Vorgaben der Datenschutzgrundverordnung quasi und Landesgesetze, die dann noch quasi hinterhängen, zu prüfen, sie letztlich zu beraten und dass alle Verfahren und Prozesse, die so in der Gemeinde Schönefeld ablaufen, natürlich datenschutzkonform sind. Und wenn es auch darum geht, neue Prozesse zu initialisieren, wir reden ja von Digitalisierung der Verwaltung, dann geht es auch darum, von Anfang an dabei zu sein, zu beraten, was ist möglich, wenn wir das machen, was bräuchten wir vielleicht noch, brauchen wir einen Auftragsverarbeitungsvertrag, haben wir eine gemeinsame Verantwortlichkeit. Es gibt viele Thematiken, auch viele Überschneidungspunkte zur Thematik IT-Sicherheit, ne? Also Absprachen mit einem IT-Sicherheitsexperten aus unserer Gemeinde Schönefeld oder den Fachbereichen. Ne?
1: Das ist ja auch ein sehr sensibler Bereich, ne? Gerade wenn es um Daten und Datenschutz und Sicherung geht, oder?
2: Ja, also Datenschutz würde ich jetzt vielleicht noch, also man muss immer im Zusammenhang betrachten IT-Security. Ne? Also Datenschutz ist auf der einen Seite natürlich Schutz der personenbezogenen Daten und zum anderen geht es ja auch darum, seine Systeme zu schützen. Also da reden wir dann von IT-Security, das heißt die Zugriffe zu den eigenen Systemen, ja, zu schützen durch eine Firewall, durch eine Zwei-Faktor-Authentifizierung oder Ähnliches, was man halt zur Verfügung hat.
1: Sie haben es eigentlich schon so schön erklärt, aber trotzdem, warum braucht denn die Gemeinde Schönefeld überhaupt einen Datenschutzbeauftragten? Warum ist das so wichtig?
2: Naja, als öffentliche Körperschaft geht es ja natürlich, also wir verarbeiten hauptsächlich sehr viel Daten in großen Mengen, da sind auch sensible Daten mit dabei und es ist unter anderem auch so, dass jede öffentliche Verwaltung, Einrichtung einen Datenschutzbeauftragten bestellen muss. Also es gibt dafür eine Pflicht. Also die, wenn man das jetzt vergleichen würde für eine Privatwirtschaft, für eine nicht öffentliche Einrichtung, da gibt es einen sogenannten Schwellenwert. Also da bräuchte man so als Richtwert erst, wenn man mindestens 20 Beschäftigte in seinem Unternehmen hat, besteht die Pflicht, einen Datenschutzbeauftragten zu bestellen. Also wenn man es jetzt vergleicht, haben wir natürlich im Bereich der öffentlichen Verwaltung oder auch der Staat erlegt sich höhere Regeln auf wie der Privatwirtschaft.
1: Jetzt nehmen wir nochmal den Fall, ich gebe meine Daten an bei einem Antrag, eben bei einer Antragstellung der Gemeinde Schönefeld. Was passiert denn eigentlich ganz genau mit diesen Daten der Bürgerinnen und Bürger?
2: Na, die Daten werden ja verwendet, um das Anliegen des Bürgers zu bearbeiten. Ne? Sei es, er will seinen Personalausweis beantragen, das heißt, wir erheben seine Daten, die Daten werden an eine Bundesdruckerei weitergegeben, dass sein Personalausweis gedruckt werden darf. Ne? Aber es ist auch so, dass wir natürlich natürlich nicht mehr Daten erheben, wie wir erheben dürfen und weitergeben dürfen. Also das ist alles, bewegt sich alles im festen, strikten Rahmen, rechtlichen Rahmen.
1: Und tatsächlich auch sicheren, weil das ist ja immer so eine Sache, ne? Wenn man seine Daten irgendwo in das Netz wirft, in der Hoffnung, naja, es wird ja da hoffentlich ankommen, wo es ankommen soll. Ne?
2: Ja, also sicher, ich glaube mal, sicher ist, glaube ich, gar nichts, um es mal so zu sagen, aber wir geben uns größte Mühe, jeglichste Standards einzuhalten und natürlich die neuesten Software-Updates einzuspielen, die neuesten Systeme zu nutzen. Das sind so Maßnahmen, um sich natürlich auch so ein bisschen davor zu schützen und gegebenenfalls auch, was wir auch haben, wir haben ein System, wenn wir Daten übermitteln, das von extern, wo man nicht drauf zugreifen kann, das quasi eine eigene Bubble ist, ne?
1: Und über das große Thema Datenschutz unterhalten wir uns heute bei Schön, Schöner, Schönefeld mit meinem Gast Matthias Hecke. Er ist der Datenschutzbeauftragte der Gemeinde Schönefeld. Mehr dazu gleich hier bei Radio SKW.

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1: Und ich freue mich sehr, mein Gast heute zu der Sendung Schön, schöner, schöne Feld ist Matthias Hecke, der Datenschutzbeauftragte der Gemeinde Schönefeld. Guten Morgen und herzlich willkommen.
2: Hallo, herzlich willkommen.
1: Ja, ich freue mich sehr, dass Sie da sind und uns spannende Einblicke in Ihre Arbeit heute geben. Sie haben schon sehr spannend erzählt, wie diese Prozesse laufen, der Digitalisierung. Worauf achten Sie eigentlich besonders, wenn Sie so ein ganz neues digitales Angebot an den Start bringen, wenn das so losgeht?
2: Ja, genau, also bevor ein digitales Projekt umgesetzt werden soll, geht es natürlich in der Planungsphase. Dann geht es natürlich aus meiner Sicht immer erstmal darum, man braucht erstmal eine sogenannte Rechtsgrundlage. Darüber haben wir schon ganz kurz besprochen. Also man braucht immer einen Rechtfertigungsgrund, um Daten überhaupt zu verarbeiten. Dann haben wir natürlich auch noch so ein, ich nenne es mal auch Schlagwort. Dann geht es darum, auch, ich nenne es mal den Datensparsamkeit, also dass wir auch nur die Daten verarbeiten, die wir auch tatsächlich brauchen und benötigen. Und im dritten Schritt oder was mit zusammenhängt in dem Prozess, geht es auch darum, wie können wir die technische Sicherheit gewährleisten, dass die Daten bei uns bleiben, nicht abgegriffen werden. Und da kann man zum Beispiel, wir haben vorhin schon drüber gesprochen, wenn es auch um die Datensicherheit geht, ja auch nach intern, also extern haben wir beispielsweise eine Firewall, Zugriffsbeschränkungen, aber intern geht es auch darum, auch nur den Personenkreis, die Daten für ihr Aufgabenfeld benötigen, bereitzustellen und alle anderen, die diese Daten der Personen nicht brauchen, sogenannte über Rollenrechte Berechtigung quasi zu steuern, ne, dass auch wirklich nur die darauf Zugriff haben, die es haben sollen.
1: Also es ist, glaube ich, ganz wichtig, da auch nochmal zu betonen, es gibt tatsächlich auch diese gesetzlichen Vorgaben, die dann Kommunen in dem Fall erfüllen müssen, ne?
2: Ja.
1: Und ich glaube, was viele nicht wissen, ist, dass sie natürlich auch als Nutzer und Nutzerin auch Rechte beim Datenschutz haben, oder? Welche sind denn das so? Also ich kann, glaube ich, ich könnte nicht eins im Moment abrufen.
2: Naja gut, wenn wir jetzt, wir können ja ein bisschen allgemein einfach mal sprechen, unabhängig davon, ob wir jetzt die Gemeinde Schönefeld sind, eine öffentliche Einrichtung. Also prinzipiell ist es ja so, wenn jetzt jeder Bürger ihr kriegt jetzt eine E-Mail und denkt sich, Mensch, warum kriege ich jetzt eine E-Mail? Ich habe denen nie meine personenbezogenen Daten oder irgendwas Ähnliches gegeben. Dann hat natürlich jeder die Möglichkeit, ein Auskunftsrecht geltend zu machen und fragt dann bei dem, von dem er die E-Mail beispielsweise bekommen hat, fragt man nach, warum hast du meine Daten verarbeitet? Ne? Also das heißt, dann muss der Gegenüber, also man nennt ihn auch Verantwortlicher, muss man dem Betroffenen melden, ich habe deine Daten verarbeitet auf der und der Rechtsgrundlage. So, und dann würde man in diesem Auskunftsanspruch auch reinschreiben, okay, warum hast du meine Daten, welche Daten hast du? Also im zweiten Schritt geht es, welche Datenmengen er von dem Bürger hat. Und das muss dann quasi der Verantwortliche beantworten innerhalb von einem Monat. Da gibt es die sogenannte Einmonatsfrist. Es gibt noch eine Ausnahme, was es erweitern könnte, aber grundsätzlich ist ein Auskunftsanspruch nach der DSGVO innerhalb eines Monats zu beantworten. Ja, und wenn der verantwortlich, also der die personenbezogenen Daten verarbeitet hat, in Anführungszeichen auch so ein bisschen widerrechtlich verarbeitet hat, dann muss er die Daten natürlich sofort löschen oder er hat vielleicht zu viele Daten verarbeitet, wo der Betroffene sagt, ich habe dir dafür nie eine Einwilligung gegeben. Ich habe zwar mit dir einen Vertrag über eine Dienstleistung, aber nie, dass du mir ein Newsletter zusenden darfst. Mhm. Dann kann er auch sagen, okay, ich beschränke deine Datenverarbeitung oder untersage sie dir. Mhm. Ne? Und wenn die Kommunikation zwischen Betroffenen und Verantwortlichen ja schwierig ist, dann hat auch der Betroffene die Möglichkeit, sich bei der Aufsichtsbehörde zu beschweren. Und die Aufsichtsbehörde geht dem nach und ist in der Lage, Maßnahmen zu verhängen, wie Sanktionen, Bußgelder oder irgendwas Ähnliches.
1: Gehört es auch zu Ihrem Aufgabenportfolio, dass Sie solche Fragen beantworten rund ums Thema Datenschutz der Gemeinde?
2: Alles, was intern ist und wenn man intern in Anführungszeichen Fragen hat, dann kann man sich gerne an mich wenden. Da bin ich dann gerne beratend dabei oder unterstütze, wenn es bei dem Prozess der Beantwortung geht.
1: Spannend. Und ich würde sagen, mehr Einblicke in die sehr interessante Arbeit des Datenschutzbeauftragten der Gemeinde Schönefeld, Matthias Hecke, gibt es gleich hier und der Sendung Schön, schöner, Schönefeld heute an diesem Dienstag bei Radio SKB. 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
0: Und damit ist es 9.30 Uhr ab 10.
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4: Mit Jörg Trotzki. Die Lücke im Brandenburger Haushalt ist größer als bisher angenommen. Deshalb ist nun ein Stellenabbau in der Verwaltung geplant. Die Verhandlungen darüber seien auch schon am Laufen, sagte man uns. Gut 5% sollen in der Verwaltung abgebaut werden, heißt es weiter. Ausgenommen seien Polizei, Schulen, Justiz und Finanzverwaltung. Finanzminister Daniel Keller rechnet mit einer Lücke von 3,5 Milliarden Euro im nächsten Jahr und 4,5 Milliarden Euro 2028. Die Stadt Guben hat zum dritten Mal die Aktion Probewohnen gestartet. So sollen neue Einwohner gewonnen werden, heißt es. Das Angebot werde auch immer beliebter, sagte uns Bürgermeister Fred Maro. Über 20 Mietparteien, Familien und Einzelpersonen haben nun die Möglichkeit, in Guben Probe zu wohnen. Weit über 120 Anträge habe es gegeben, so Maro weiter. Die Bewerbungen kamen auch aus Bayern und Hamburg. Die Probewohnenden bekommen eine voll ausgestattete Wohnung und müssen nur Nebenkosten von 100 Euro selbst tragen. Die Aktion geht bis Oktober. In Großzieten musste der Kreisverkehr geschlossen werden. Von der Gemeinde heißt es, der Bereich sollte weiträumig umfahren werden. Autofahrer und Fahrgäste von zwei Buslinien müssen deshalb eine halbe Stunde mehr für die Umfahrung einplanen. Grund für die Sperrung sind Bauarbeiten, die aber schon am Freitag wieder beendet sein sollen. Brandenburger Pendler, bitte aufgepasst. In Berlin dürfen nun, 7 Wochen vor der Wahl, die kleinen und großen Wahlplakate der Parteien aufgehängt und aufgestellt werden. Zahlreiche ehrenamtliche Helfer haben auch schon ganze Arbeit geleistet. Die Plakate mit den Spitzenkandidaten sind in allen Straßen Berlins unübersehbar. Fast scheint es, jede Lücke an jeder Straßenlaterne ist zugehängt. Aber das ist dann auch noch Berlin. Die ganzen Gesichter hängen mang der Werbeplakate für eine Ausstellung mit Roboter-Dinos und Hinweisen für ein Hüpfburgenparadies. Die Berlin-Wahl selbst ist dann am 20. September.
0: Dankeschön, Jörg.
3: Soweit das Neueste aus der Radio SKW Nachrichtenredaktion. 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
0: Oh, das sind harte Bedingungen. An diesem Dienstagmorgen ist es überwiegend bewölkt und man merkt es richtig, es ist wirklich schwer, Luft zu holen. Es ist ein sehr schwüldrückender Tag. Deswegen suchen Sie sich irgendwo ein Plätzchen, wo Sie erstmal Wasser trinken können und so ein bisschen sich schonen können, wenn das denn möglich ist. Denn das Ganze wärmt sich ordentlich auf. Aktuell haben wir 24 Grad gemessen in Schönefeld und auch in Bazzaro und Erkner. 31 bis 32 Grad gibt es gebietsweise bei diesen Aussichten auf jeden Fall noch das eine oder andere Wärmegewitter. In der kommenden Nacht um 20 Grad, morgen dann Sonne gemixt mit Wolken bei 32 Grad. 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
0: A12 Frankfurt-Berlin zwischen Briesen und Fürstenwalde-West ist in beiden Richtungen nur eine Spur frei. Hier gibt es Stop-and-Go mit 5 Minuten. Gebaut wird auf der B179, deswegen hier eine Vollsperrung zwischen Halsgestraße zum Technologiepark und der L40 Chausseestraße. Die B101 Mariendorf-Tribine ist zwischen Thyro und Tribin-Nord wegen Brückenbauarbeiten gesperrt. Die L33 zwischen Schulzendorf und dem Abzweig nach Reichenow in beiden Richtungen verschmutzt. Stadtverkehr Berlin A100 Richtung Wedding zwischen Tempelhofer Damm und Schmargendorf Stau mit 10 Minuten. In der Gegenrichtung Richtung Treptow zwischen Schmargendorf und Kreuz Schöneberg staut es sich an der Baustelle mit einer guten Stunde.
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0: Bitte daran denken, es ist Speedweek hier bei uns in Brandenburg, also Blitzermarathon. Geblitzt wird aktuell unter anderem auf der F40 Höhe Brusendorf, Dankeschön an Simone, Heidesee, Alte Schäferei und Rüdersdorf, Chausseestraße. Und wenn Sie auch noch was gesehen haben unterwegs, Staus, Blitzer, Verkehrsbehinderungen, können Sie das gerne melden und ergänzen, entweder telefonisch oder auch per WhatsApp unter 033 75 52 73 60. Da, wo Sie unterwegs sind, eine gute, eine unfallfreie Fahrt. Damit ist es 4 Minuten nach 9:30 an diesem Dienstag, dem ersten Dienstag im neuen Monat, und damit schön, schöner Schönefeld. Und bei mir zu Gast Matthias Hecke, der Datenschutzbeauftragte der Gemeinde Schönefeld. Wir sprechen über das große Thema Datenschutz im Rathaus. Dazu gleich mehr hier bei Radio SKW und Susanne am Morgen.
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1: Und ich freue mich sehr, mein Gast zu der heutigen Sendung ist Matthias Hecke, der Datenschutzbeauftragte der Gemeinde Schönefeld. Nochmal ganz herzlich willkommen.
2: Hallo, herzlich willkommen.
1: Sie beraten auch Mitarbeitende im Rathaus regelmäßig. Ist das richtig erstmal? um das Thema also Datenschutz?
2: Hauptsächlich sind es Mitarbeiter, die Fragen haben zu Themen, welche Daten darf ich überhaupt rausgeben, welche Daten darf ich überhaupt verarbeiten, welche Daten darf ich weitergeben. Das sind so typische Fragen, die natürlich mich tagtäglich erreichen. Mhm. Und zu meinen Aufgaben, darüber haben wir noch nicht so ein bisschen gesprochen, gehört es ja neben der Beratung auch Schulungen zu geben, sei es, wie dürfen Erzieher beispielsweise im Bereich des Kita-Alltags welche Daten dürfen sie erheben, welche Daten dürfen sie nicht erheben, dürfen sie mit ihrem privaten Telefon Fotos von Kindern machen oder sind dafür dienstliche Geräte notwendig? Das sind alles so Themen, mit denen habe ich täglich zu tun, also ich gebe Schulungen. Und ein Riesenthema ist auch die sogenannte KI. Also seit 2024 gibt es ja die sogenannte KI-Verordnung, also auf europäischer Ebene. Und alle Beschäftigten, sei es einer öffentlichen Behörde oder eines Betriebes, die für ihre tägliche Arbeit KI nutzen, da spreche ich jetzt von den gängigen bekannten KI-Modellen, müssen eine sogenannte KI-Kompetenz nachweisen. Und diese Schulung, dieses Erstellen und Durchführen, das gehört auch in meinem Themenarbeitsfeld rein. Also von daher ist es roundabout ein großes und spannendes Themenfeld, was ich
1: Absolut.
2: habe.
1: Absolut. Also da bin ich ja, wie gesagt, nochmal als Mutter von zwei Kindern. Ne? Da ist ja auch das Thema WhatsApp-Nutzung von Lehrkräften. Dürfen die das nicht? Wie ist das mit den Schülerchats? Dürfen Lehrer damit rein, Eltern nicht? Das finde ich ein ganz, ganz spannendes, weites Feld. Ich weiß aber nicht, ob das zu sehr in dem Bereich der Schule wieder geht oder ist das tatsächlich was so Themen auch sind, die Sie da bewegen?
2: Tatsächlich, also mit WhatsApp wird man sehr häufig konfrontiert, dass es intern sogenannte WhatsApp-Gruppen gibt, ist ja auch an sich nicht schädlich. Jeder möchte sich ja austauschen, möchte Informationen haben, aber man sollte natürlich immer bewusst sein, welche Informationen man sich darüber austauscht.
1: Es ist ja manchmal, glaube ich, schon ein Spagat, ne? So zwischen diesem modernen Bürgerservice, den man anbietet, und dem Datenschutz. Also wie bekommt man das denn eigentlich vereint und zusammen hin?
2: Naja, die Balance zu halten und darauf zu achten, dass es Datenschutz gibt, ist ja wichtig. Ne? Das muss man so zu sagen. Und wir haben ja schon gesprochen, dass Datenschutz immer als Bremse hingestellt wird, aber der Datenschutz muss ja genau so gestaltet werden. Es fängt schon allein schon bei der Technikgestaltung an, dass der Datenschutz eingehalten wird. Und manche Sachen kann man halt nicht umsetzen, weil es in dem Moment vielleicht weil die Datenschutzfolgeabschätzung vielleicht noch nicht final vorliegt. Also kann man sein vollumfängliches Programm vielleicht noch nicht an den Start bringen, dem Bürger bereitstellen. Sondern man geht den Weg, wenn noch irgendwelche Informationen unsicher sind, Risiken bestehen, dann lässt man vielleicht, ich mache mal einfach ein Beispiel, ne? Wir wollen jetzt eine neue Software an den Start bringen und in der Regel ist, wenn große Risiken bestehen, dass Betroffene nachteilig sind, dass sie Identitäten gestohlen werden, dass Daten verloren gehen, abhanden gehen, dann sind immer sogenannte Datenschutzfolgeabschätzungen notwendig. Und da betrachtet man dieses vollumfängliche Programm mit seinen einzelnen Modulen. Und wenn man feststellt, dass ein Modul, ich mache jetzt weiter das Beispiel, wenn zum Beispiel der Chatbot, der mit integriert werden soll, in diesem Modul, weil er KI generiert ist, und da besteht eine zu große Gefahr, dass es zu Diskriminierung oder irgendwas Ähnliches kommt, oder auch was mit den Daten danach passiert, sind das Trainingsdaten oder irgendwas Ähnliches. Also das noch nicht final eine Entscheidung getroffen oder man hat eine Datenschutzfolgeabschätzung durchgeführt, dann lässt man diesen Chatbot erstmal weg und bringt erstmal so das Programm an den Start, dass es trotzdem für den, ich sag mal, in seiner Grundfunktion funktioniert und trotzdem den Bürger vielleicht, dass er seinen Antrag stellen kann, aber vielleicht ohne Chatbot.
1: Und modifiziert das dann im Nachhinein oder sowas?
2: Genau, also wenn man eine finale Abschlussprüfung gemacht hat und man ist sich sicher, okay, Risiken bestehen, aber die Risiken sind so, dass es nicht zu einer Verletzung zum Datenschutz kommen kann, dann kann man den Chatbot vielleicht integrieren.
1: Das sagt Matthias Hecke, er ist der Datenschutzbeauftragte der Gemeinde Schönefeld und wir unterhalten uns gleich nochmal hier bei Radio SKW.

0: Schöne Feld.
1: Ein letztes Mal für heute freue ich mich sehr im Gespräch Matthias Hecke, der Datenschutzbeauftragte der Gemeinde Schönefeld. Toll, dass Sie heute so viel Zeit haben bei uns. Wir wollen mal so ein bisschen in die Zukunft gucken, in die Glaskugel. Das ist ja mal gar nicht so einfach, weil ich finde diese Prozesse mit künstlicher Intelligenz in einer unglaublichen Geschwindigkeit irgendwie und Dynamik, die wir so erleben. Was sagen Sie mal so aus der Perspektive der Kommunen, was sehen Sie da für Herausforderungen eigentlich, gerade für so eine Gemeinde wie Schönefeld in den nächsten Jahren?
2: Ja, also Herausforderungen, klar, die Vorurteile haben wir so ein bisschen schon aufgezeigt. Also auch die Gemeinde Schönefeld kann effektiver ihre Prozesse vielleicht gestalten, dass KI zum Beispiel eine Zuarbeit liefert in den Ergebnissen oder auch Prozesse übernimmt. Wenn es zum Beispiel darum, jemand ruft an bei der Gemeinde Schönefeld, dann hat man einen Chatbot hinter und der verteilt die entsprechende Anfrage. Also gibt es ja schon seine Vorteile. Klar, die Herausforderungen sind einfach, wir haben eine alternde Gesellschaft, wir haben Leben im Fachkräftemangel und die Bürger wollen auch eine gleichbleibende Qualität haben, beziehungsweise eine gleichbleibende Qualität in ihrer Leistung. Also die wollen schneller irgendwie eine Antwort haben. Also das sehe ich schon so als Herausforderung, dass wir natürlich die Leistung, die wir anbieten, die wollen wir in einer besseren Qualität anbieten, in einer höheren Geschwindigkeit anbieten. Und gleichzeitig stellen wir auch fest, dass wir auch von den Bürgern natürlich immer mehr Anfragen bekommen, wo man feststellt, dass das natürlich, dass der KI sehr stark unterstützt hat, um es mal freundlich auszudrücken.
1: Mhm. Wo wir da sind, was raten Sie denn Bürgerinnen und Bürgern so im Umgang mit eigenen Daten, wenn es so im Alltagsgeschäft damit umgeht? Also ich meine, man gibt relativ sorglos manchmal seinen Daten so einen Preis, ne? Wenn man dann irgendwie ein Portal hat, wo man sagt, ach komm, hinterleg mal deine Adresse, deine E-Mail-Adresse, dein Geburtsdatum, gar kein Problem. Was würden Sie mir jetzt raten?
2: Naja, prinzipiell ist es ja so, dass man, also jeder entscheidet ja sowieso selber, was er an Daten freigibt, ne? Das aber prinzipiell würde ich immer so wenig wie möglich preisgeben von mir aus, ne? Das, um es mal so zu sagen, man sollte vielleicht bei WhatsApp nicht unbedingt irgendwelche Bilder oder irgendwelchen Social Media Bilder oder irgendwas ähnliches hinterlegen. Letztlich, das Internet vergisst nie und klar, wir haben einen Löschanspruch, also ich kann zu Google sagen, lösch bitte folgende Daten, aber wenn die Daten schon mehrmals kopiert worden sind und weitergetragen sind in anderen Medien, dann wissen wir nicht, was irgendwann damit passiert.
1: Wir haben viel erfahren dürfen über dieses große Thema Datenschutz, auch gerade im Zusammenspiel mit der Gemeinde Schönefeld. Vielleicht mal so zum Abschluss, was würden Sie denn für sich persönlich so sagen, was macht Ihre Arbeit so spannend, was macht Ihnen so Spaß daran?
2: Also ich finde das sehr spannend. Also man muss ja wissen, Datenschutzrecht ist an sich ein relativ junges Rechtsgebiet. Ne? Also wenn man jetzt so das BGB an sich nimmt als Recht, das gibt es seit dem 19. Jahrhundert, aber Datenschutz gibt es gefühlt seit der DSGVO erst seit 2018. Davor gab es auch schon Datenschutz. Aber was es halt so spannend macht, diese ganzen technologischen Möglichkeiten, die jetzt auch so bekannt sind. Also wir reden von KI, das ist aus meiner Sicht noch keine richtige KI, das ist immer noch eine generative KI und wir haben Robotics, wo halt im Gesundheitsbereich Roboter mit unterstützen können und selbstfahrende Autos, jetzt alles, also dieser digitale Wandel, dieses Thema finde ich mega und das in Kombination mit der Verwaltung, die Verwaltung digitaler zu gestalten, mit den Möglichkeiten, mit den technischen Möglichkeiten, die man hat und gleichzeitig die Herausforderungen daraus zu ziehen, diesen Spagat, wie Sie vorhin drüber gesprochen haben, das ist schon sehr, sehr spannend.
1: Oh, toll. Ganz zum Abschluss, was würden Sie gerne unseren Hörerinnen und Hörern so als Botschaft mitnehmen im Punkto Datenschutz aus unserem Gespräch? Was würden Sie gerne vielleicht heute so als kleine Message mit herausgeben wollen?
2: Ich persönlich würde eher immer ein bisschen vorsichtig agieren, wie ich mit meinen Daten umgehe. Das hat jeder schon mal gehört. Klar, natürlich auch, ich komme aus der Gemeinde Schönefeld, wenn man wissen möchte, welche Daten wir von welchen Bürgern bei der Gemeinde Schönefeld verarbeiten, kann er sich gerne an uns melden. Wir haben ja schon über den Auskunftsanspruch gesprochen. Kann man sich gerne auch telefonisch bei den Fachämtern darüber informieren, welche Daten denn vielleicht verarbeitet werden. Und wenn man mehr darüber erfahren möchte, kann man, wie gesagt, gerne einen Auskunftsanspruch auch stellen. Ich will jetzt nicht damit auffordern, um mir mehr Arbeit zu verschaffen, aber ich möchte nur damit sagen, dass wir da sehr transparent agieren wollen und jedem auch, der eine Auskunft stellt, auch die Auskunft geben, die er bekommen soll.
1: Das ist ein schönes Schlusswort. Ich danke sehr für einen sehr spannenden, tollen Einblick, ein sehr schönes Gespräch an Matthias Hecke, den Datenschutzbeauftragten der Gemeinde Schönefeld. Vielen Dank.
2: Danke auch, war sehr angenehm.
1: Ja, und das ganze Gespräch wie immer bei uns zum Nachhören unter radio-skw.de und auch unserem Spotify-Account.

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5: Mit Susanne Trotzki. Die jüngsten Ereignisse in der spanischen Exklave Ceuta beschäftigen heute die Innenminister der Europäischen Union. Bei einer Videokonferenz wollen sie unter anderem darüber beraten, wie die EU-Außengrenzen besser geschützt werden können. In der vergangenen Woche waren innerhalb weniger Tage etwa 60.000 Migranten von Marokko aus nach Ceuta gelangt, viele von ihnen schwimmend. Fast alle sind laut der spanischen Regierung inzwischen wieder zurückgekehrt. Die Ereignisse haben zu Spannungen in der EU geführt. Deutschland und rund 20 andere Mitgliedstaaten kritisierten die spanische Migrationspolitik. Die Regierung in Madrid wies den Vorwurf zurück, sie habe Geheimdienstwarnung vor einer Massenankunft ignoriert. Der Anschlag beim Berliner CSD ist heute Thema im Innenausschuss des Bundestags. Innenminister Dobrindt soll die Abgeordneten über den Stand der Ermittlungen informieren. Zentrale Frage ist, warum der mutmaßliche Attentäter nicht stärker überwacht wurde, obwohl er der Polizei als islamistischer Gefährder bekannt war. Linke und Grüne haben die Sondersitzung beantragt. Sie findet wegen der parlamentarischen Sommerpause digital statt. Neben Dobrindt nehmen auch Vertreterinnen und Vertreter der Sicherheitsbehörden teil. Vor rund 10 Tagen hatte der Attentäter im Tiergarten mehrere Menschen mit dem Auto angefahren und später mit einer Waffe attackiert. Eine Frau starb, 31 Menschen wurden verletzt. Der ADAC hat das Bundeskartellamt aufgefordert, die hohen Spritpreise zu überprüfen. Laut Automobilclub ist der Rohölpreis in den vergangenen Tagen deutlich gesunken. Das habe sich aber nicht an den Tankstellen ausgewirkt. Die Preise dort seien teilweise weiter gestiegen. Nach Angaben des ADAC

0: teuerte sich im Juli ein Liter Diesel im Schnitt fast um 28 Cent. Für Super E10 mussten Autofahrer 15 Cent mehr zahlen. Die Bundesstraße 101 bleibt in Höhe Thyrow im Kreis Teltow-Fleming vorerst weiter voll gesperrt. Grund sind Risse an einer Brücke, die über die B101 führen. Sie gilt als wichtige Pendlerstrecke von und nach Berlin. Wegen der gesperrten Brücke führt die Umleitung über Trebin. Die Stadt ist stark durch den Verkehr belastet. Bei der Brücke handelt es sich um eine sogenannte Grünbrücke in Holzbauweise, über die Wildtiere die Bundesstraße queren können. Die Wasserspringer Lou Massenberg und Jonathan Schauer haben bei der Schwimm-EM in Paris die zweite deutsche Goldmedaille geholt. Das Duo aus Halle sicherte sich am Abend im Synchronwettbewerb vom 3-Meter-Brett den Titel. Am Samstag hatte sich Moritz Wesemann vom 1-Meter-Brett bereits zum Europameister gekrönt. Außerdem holte die Vize-Weltmeisterin Pauline Pfeiff aus Berlin Silber vom Turm.
1: Soweit das Neueste aus der Radio SKW Nachrichtenredaktion. 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

0: Gut, dass du das ansprichst. Ich habe mich die ganze Zeit nicht getraut, es zu sagen, aber ich finde, ich habe es perfekt gemacht.
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8: Mitja Trotzki. In Brandenburg gibt es ab dem anstehenden Schuljahr in mehreren Fächern Online-Kurse in der gymnasialen Oberstufe. Dies sei ein zusätzliches Angebot, das neben dem Fach Recht auf 6 weitere Fächer ausgeweitet werde, sagte Bildungsminister Gordon Hoffmann. Grund sei, dass an vielen Schulen einige Fächer nicht angeboten werden können. Diese werden von den Schülern aber gern besucht, beispielsweise Psychologie. Die Kurse werden über die Schulcloud organisiert, heißt es weiter. Brandenburg steht ab dem neuen Schuljahr vor dem historisch höchsten Lehrermangel in seiner Geschichte. Schon jetzt ist Unterrichtsausfall eingeplant, auch müssen Klassen zusammengelegt werden. Das Batterieprojekt Sair Energy im Lausitzer Energiepark Schwarze Pumpe wird eingestellt. Das australische Unternehmen Altec wolle das Vorhaben nicht weiter verfolgen, heißt es. Die geplante Fabrik für Energiespeicher auf der Basis von Salz werde also nicht gebaut. Grund sei, es konnte kein Investor gefunden werden, heißt es weiter. Das Jugendamt in Finsterwalde ist nach dem Angriff auf eine Mitarbeiterin wieder auf. Das teilte der Landkreis mit. Der Angriff ist jetzt 2 Wochen her. Das Jugendamt war seit dieser Zeit geschlossen. Man habe diese Zeit zur Betreuung der betroffenen Mitarbeiter sowie zur Prüfung zusätzlicher Sicherheitsmaßnahmen genutzt, heißt es weiter. Am 16. Juli hatte ein 35-jähriger Mann eine Mitarbeiterin zunächst bedroht und dann Feuer gelegt. Mehrere Personen wurden verletzt. Der Mann sitzt in Untersuchungshaft. Die Landeswahllisten für die Berlin-Wahl in 7 Wochen stehen fest. Insgesamt werden nun 17 Parteien antreten, heißt es. Vor 3 Jahren bei der Wiederholungswahl waren es noch 33, also das Doppelte an Parteien. Letzten Umfragen zufolge konnte die Berliner CDU wieder zulegen, nach dem Wechsel ihres Spitzenkandidaten. Mit 20% in der Gunst der Berliner Wähler liegt sie im Trend aktuell auf Platz 2. Auf Platz 1 ist die Linkspartei mit 22%, dann kommen Grüne mit 17, AfD mit 16 und SPD mit 12%.
1: Soweit das Neueste aus der Radio SKW Nachrichtenredaktion.

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0: Mit Susanne Trotzki. Das Niedrigwasser in deutschen Flüssen könnte nach Einschätzung von Experten das Wirtschaftswachstum in diesem Jahr zunichte machen. Demnach könnte das Wachstum des Bruttoinlandsprodukts um 0,4 Punkte niedriger ausfallen als erwartet. Der Wasserpegel im Rhein hatte aufgrund von Hitze und Trockenheit am Wochenende unter anderem in Köln und Bonn neue Tiefstände erreicht. Dabei können deutlich weniger Waren transportiert werden. Die Produktion in vielen Branchen muss gedrosselt werden. Inmitten anhaltender Spannungen kommen heute am Dienstag erneut israelische und libanesische Regierungsvertreter zu direkten Gesprächen in Italien zusammen. Dabei geht es um die weitere Umsetzung ihres Sicherheitsabkommens. Das unterirdische Tunnelsystem der Hisbollah soll dabei nach Angaben von libanesischen Regierungskreisen ein zentrales Thema sein. Libanesischen Berichten zufolge hat das israelische Militär erst am Wochenende eine der schwersten Zerstörungswellen seit Beginn der Waffenruhe durchgeführt. Zahlreiche demokratisch regierte US-Bundesstaaten klagen die jüngst von US-Präsident Trump verhängten Zölle gegen 60 internationale Handelspartner. Wie aus einer Klageschrift der 25 Bundesstaaten hervorgeht, wird der US-Regierung vorgeworfen, unter dem Vorwand, Zwangsarbeit im globalen Handel bekämpfen zu wollen, erneut willkürlich weitreichende Zölle einzuführen. Falls das Bundesgericht für internationales Handels- und Zollrecht die Importabgaben kassieren sollte, wäre das für Trump erneut ein Rückschlag. Apple hat die App des Messenger-Dienstes Telegram wegen der Verbreitung von Kinderpornografie kurzzeitig aus dem Download-Plattform für seine iPhones entfernt. Die App wurde dem Konzern zufolge wieder zugelassen, nachdem Telegram die Inhalte entfernte und den Nutzer, der sie verbreitet hatte, von der Plattform verbannte. In den vergangenen Jahren gab es immer wieder Kontroversen um Telegram. Zuletzt starteten die Behörden in Australien ein Verfahren gegen Telegram. Inmitten anhaltend schwüler Hitze sind drei Löwinnen in einem Zoo in Tokio gestorben. Laut dem Tierarzt wird als Todesursache ein Hitzschlag vermutet. Bei den toten Tieren sei Dehydrierung und mehrfaches Organversagen festgestellt worden. Weitere Löwen seien in Behandlung. Seit Mitte Juli hätten 10 der 16 Löwen im Tama-Zoo Symptome wie Appetitlosigkeit und verringerte Aktivität gezeigt, teilte der Zoo mit. Bei den Schwimm-Europameisterschaften in Paris hat das deutsche Team die zweite Goldmedaille geholt. Die Wasserspringer Lou Massenberg und Jonathan Schauer aus Halle an der Saale haben überraschend den Titel im Synchronwettbewerb vom 3-Meter-Brett gewonnen. Vom ersten bis zum sechsten Sprung

0: waren die beiden Deutschen als einziges Duo fehlerfrei geblieben. Außerdem gewann die Vize-Weltmeisterin Pauline Pfeiff aus Berlin Silber vom 10-Meter-Turm. Für den Deutschen Schwimmverband gibt es damit bislang 5 Medaillen, 2-mal Gold, 2-mal Silber und 1-mal Bronze.
1: Soweit das Neueste aus der Radio SKW Nachrichtenredaktion. 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
6: Mit Jörg Trotzki. Die Lücke im Brandenburger Haushalt ist größer als bisher angenommen. Deshalb ist nun ein Stellenabbau in der Verwaltung geplant. Die Verhandlungen darüber seien auch schon am Laufen, sagte man uns. Gut 5% sollen in der Verwaltung abgebaut werden, heißt es weiter. Ausgenommen seien Polizei, Schulen, Justiz und Finanzverwaltung. Finanzminister Daniel Keller rechnet mit einer Lücke von 3,5 Milliarden Euro im nächsten Jahr und 4,5 Milliarden Euro 2028. Die Stadt Guben hat zum dritten Mal die Aktion Probewohnen gestartet. So sollen neue Einwohner gewonnen werden, heißt es. Das Angebot werde auch immer beliebter, sagte uns Bürgermeister Fred Marow. Über 20 Mietparteien, Familien und Einzelpersonen haben nun die Möglichkeit, in Guben Probe zu wohnen. Weit über 120 Anträge habe es gegeben, so Marow weiter. Die Bewerbungen kamen auch aus Bayern und Hamburg. Die Probewohnenden bekommen eine voll ausgestattete Wohnung und müssen nur Nebenkosten von 100 Euro selbst tragen. Die Aktion geht bis Oktober. In Großzieten musste der Kreisverkehr geschlossen werden. Von der Gemeinde heißt es, der Bereich sollte weiträumig umfahren werden. Autofahrer und Fahrgäste von 2 Buslinien müssen deshalb eine halbe Stunde mehr für die Umfahrung einplanen. Grund für die Sperrung sind Bauarbeiten, die aber schon am Freitag wieder beendet sein sollen.
5: Soweit das Neueste aus der Radio SKW Nachrichtenredaktion.

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0: Mit Susanne Trotzki. Das Niedrigwasser in deutschen Flüssen könnte nach Einschätzung von Experten das Wirtschaftswachstum in diesem Jahr zunichte machen. Demnach könnte das Wachstum des Bruttoinlandsprodukts um 0,4 Punkte niedriger ausfallen als erwartet. Der Wasserpegel im Rhein hatte aufgrund von Hitze und Trockenheit am Wochenende unter anderem in Köln und Bonn neue Tiefstände erreicht. Dabei können deutlich weniger Waren transportiert werden. Die Produktion in vielen Branchen muss gedrosselt werden. Inmitten anhaltender Spannungen kommen heute am Dienstag erneut israelische und libanesische Regierungsvertreter zu direkten Gesprächen in Italien zusammen. Dabei geht es um die weitere Umsetzung ihres Sicherheitsabkommens. Das unterirdische Tunnelsystem der Hisbollah soll dabei nach Angaben von libanesischen Regierungskreisen ein zentrales Thema sein. Libanesischen Berichten zufolge hat das israelische Militär erst am Wochenende eine der schwersten Zerstörungswellen seit Beginn der Waffenruhe durchgeführt. Zahlreiche demokratisch regierte US-Bundesstaaten klagen die jüngst von US-Präsident Trump verhängten Zölle gegen 60 internationale Handelspartner. Wie aus einer Klageschrift der 25 Bundesstaaten hervorgeht, wird der US-Regierung vorgeworfen, unter dem Vorwand, Zwangsarbeit im globalen Handel bekämpfen zu wollen, erneut willkürlich weitreichende Zölle einzuführen. Falls das Bundesgericht für internationales Handels- und Zollrecht die Importabgaben kassieren sollte, wäre das für Trump erneut ein Rückschlag. Apple hat die App des Messenger-Dienstes Telegram wegen der Verbreitung von Kinderpornografie kurzzeitig aus dem Download-Plattform für seine iPhones entfernt. Die App wurde dem Konzern zufolge wieder zugelassen, nachdem Telegram die Inhalte entfernte und den Nutzer, der sie verbreitet hatte, von der Plattform verbannte. In den vergangenen Jahren gab es immer wieder Kontroversen um Telegram. Zuletzt starteten die Behörden in Australien ein Verfahren gegen Telegram. Inmitten anhaltend schwüler Hitze sind drei Löwinnen in einem Zoo in Tokio gestorben. Laut dem Tierarzt wird als Todesursache ein Hitzschlag vermutet. Bei den toten Tieren sei Dehydrierung und mehrfaches Organversagen festgestellt worden. Weitere Löwen seien in Behandlung. Seit Mitte Juli hätten 10 der 16 Löwen im Tamar-Zoo Symptome wie Appetitlosigkeit und verringerte Aktivität gezeigt, teilte der Zoo mit. Bei den Schwimm-Europameisterschaften in Paris hat das deutsche Team die zweite Goldmedaille geholt. Die Wasserspringer Lou Massenberg und Jonathan Schauer aus Halle an der Saale haben überraschend den Titel im Synchronwettbewerb vom 3-Meter-Brett gewonnen. Vom ersten bis zum sechsten Sprung waren die beiden Deutschen als einziges Duo fehlerfrei geblieben. Außerdem gewann die Vize-Weltmeisterin Pauline Pfeiff aus Berlin Silber vom 10-Meter-Turm. Für den Deutschen Schwimmverband gibt es damit bislang 5 Medaillen, 2-mal Gold, 2-mal Silber und 1-mal Bronze.
9: Soweit das Neueste aus der Radio SKW Nachrichtenredaktion. 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
5: Michael Trotzki. In Brandenburg gibt es ab dem anstehenden Schuljahr in mehreren Fächern Online-Kurse in der gymnasialen Oberstufe. Dies sei ein zusätzliches Angebot, das neben dem Fach Recht auf 6 weitere Fächer ausgeweitet werde, sagte Bildungsminister Gordon Hoffmann. Grund sei, dass an vielen Schulen einige Fächer nicht angeboten werden können. Diese werden von den Schülern aber gern besucht, beispielsweise Psychologie. Die Kurse werden über die Schulcloud organisiert, heißt es weiter. Brandenburg steht ab dem neuen Schuljahr vor dem historisch höchsten Lehrermangel in seiner Geschichte. Schon jetzt ist Unterrichtsausfall eingeplant, auch müssen Klassen zusammengelegt werden. Das Batterieprojekt Sair Energy im Lausitzer Energiepark Schwarze Pumpe wird eingestellt. Das australische Unternehmen Altec wolle das Vorhaben nicht weiter verfolgen, heißt es. Die geplante Fabrik für Energiespeicher auf der Basis von Salz werde also nicht gebaut. Grund sei, es konnte kein Investor gefunden werden, heißt es weiter. Das Jugendamt in Finsterwalde ist nach dem Angriff auf eine Mitarbeiterin wieder auf. Das teilte der Landkreis mit. Der Angriff ist jetzt 2 Wochen her. Das Jugendamt war seit dieser Zeit geschlossen. Man habe diese Zeit zur Betreuung der betroffenen Mitarbeiter sowie zur Prüfung zusätzlicher Sicherheitsmaßnahmen genutzt, heißt es weiter. Am 16. Juli hatte ein 35-jähriger Mann eine Mitarbeiterin zunächst bedroht und dann Feuer gelegt. Mehrere Personen wurden verletzt. Der Mann sitzt in Untersuchungshaft. Die Landeswahllisten für die Berlin-Wahl in 7 Wochen stehen fest. Insgesamt werden nun 17 Parteien antreten, heißt es. Vor 3 Jahren bei der Wiederholungswahl waren es noch 33, also das Doppelte an Parteien. Letzten Umfragen zufolge konnte die Berliner CDU wieder zulegen, nach dem Wechsel ihres Spitzenkandidaten. Mit 20% in der Gunst der Berliner Wähler liegt sie im Trend aktuell auf Platz 2. Auf Platz 1 ist die Linkspartei mit 22%. Dann kommen Grüne mit 17, AfD mit 16 und SPD mit 12%.
4: Soweit das Neueste aus der Radio SKW Nachrichtenredaktion.

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2: Mit Susanne Trotzki. Das Niedrigwasser in deutschen Flüssen könnte nach Einschätzung von Experten das Wirtschaftswachstum in diesem Jahr zunichte machen. Demnach könnte das Wachstum des Bruttoinlandsprodukts um 0,4 Punkte niedriger ausfallen als erwartet. Der Wasserpegel im Rhein hatte aufgrund von Hitze und Trockenheit am Wochenende unter anderem in Köln und Bonn neue Tiefstände erreicht. Dabei können deutlich weniger Waren transportiert werden. Die Produktion in vielen Branchen muss gedrosselt werden. Inmitten anhaltender Spannungen kommen heute am Dienstag erneut israelische und libanesische Regierungsvertreter zu direkten Gesprächen in Italien zusammen. Dabei geht es um die weitere Umsetzung ihres Sicherheitsabkommens. Das unterirdische Tunnelsystem der Hisbollah soll dabei nach Angaben von libanesischen Regierungskreisen ein zentrales Thema sein. Libanesischen Berichten zufolge hat das israelische Militär erst am Wochenende eine der schwersten Zerstörungswellen seit Beginn der Waffenruhe durchgeführt. Zahlreiche demokratisch regierte US-Bundesstaaten klagen die jüngst von US-Präsident Trump verhängten Zölle gegen 60 internationale Handelspartner. Wie aus einer Klageschrift der 25 Bundesstaaten hervorgeht, wird der US-Regierung vorgeworfen, unter dem Vorwand, Zwangsarbeit im globalen Handel bekämpfen zu wollen, erneut willkürlich weitreichende Zölle einzuführen. Falls das Bundesgericht für internationales Handels- und Zollrecht die Importabgaben kassieren sollte, wäre das für Trump erneut ein Rückschlag. Apple hat die App des Messenger-Dienstes Telegram wegen der Verbreitung von Kinderpornografie kurzzeitig aus dem Download-Plattform für seine iPhones entfernt. Die App wurde dem Konzern zufolge wieder zugelassen, nachdem Telegram die Inhalte entfernte und den Nutzer, der sie verbreitet hatte, von der Plattform verbannte. In den vergangenen Jahren gab es immer wieder Kontroversen um Telegram. Zuletzt starteten die Behörden in Australien ein Verfahren gegen Telegram. Inmitten anhaltend schwüler Hitze sind drei Löwinnen in einem Zoo in Tokio gestorben. Laut dem Tierarzt wird als Todesursache ein Hitzschlag vermutet. Bei den toten Tieren sei Dehydrierung und mehrfaches Organversagen festgestellt worden. Weitere Löwen seien in Behandlung. Seit Mitte Juli hätten 10 der 16 Löwen im Tama-Zoo Symptome wie Appetitlosigkeit und verringerte Aktivität gezeigt, teilte der Zoo mit. Bei den Schwimm-Europameisterschaften in Paris hat das deutsche Team die zweite Goldmedaille geholt. Die Wasserspringer Lou Massenberg und Jonathan Schauer aus Halle an der Saale haben überraschend den Titel im Synchronwettbewerb vom 3-Meter-Brett gewonnen. Vom ersten bis zum sechsten Sprung waren die beiden Deutschen als einziges Duo fehlerfrei geblieben. Außerdem gewann die Vize-Weltmeisterin Pauline Pfeiff aus Berlin Silber vom 10-Meter-Turm. Für den Deutschen Schwimmverband gibt es damit bislang 5 Medaillen, 2-mal Gold, 2-mal Silber und 1-mal Bronze.
1: Soweit das Neueste aus der Radio SKW Nachrichtenredaktion. 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
12: Mit Jörg Trotzki. Die Lücke im Brandenburger Haushalt ist größer als bisher angenommen. Deshalb ist nun ein Stellenabbau in der Verwaltung geplant. Die Verhandlungen darüber seien auch schon am Laufen, sagte man uns. Gut 5% sollen in der Verwaltung abgebaut werden, heißt es weiter. Ausgenommen seien Polizei, Schulen, Justiz und Finanzverwaltung. Finanzminister Daniel Keller rechnet mit einer Lücke von 3,5 Milliarden Euro im nächsten Jahr und 4,5 Milliarden Euro 2028. Die Stadt Guben hat zum dritten Mal die Aktion Probewohnen gestartet. So sollen neue Einwohner gewonnen werden, heißt es. Das Angebot werde auch immer beliebter, sagte uns Bürgermeister Fred Maro. Über 20 Mietparteien, Familien und Einzelpersonen haben nun die Möglichkeit, in Guben Probe zu wohnen. Weit über 120 Anträge habe es gegeben, so Maro weiter. Die Bewerbungen kamen auch aus Bayern und Hamburg. Die Probewohnenden bekommen eine voll ausgestattete Wohnung und müssen nur Nebenkosten von 100 Euro selbst tragen. Die Aktion geht bis Oktober. In Großzieten musste der Kreisverkehr geschlossen werden. Von der Gemeinde heißt es, der Bereich sollte weiträumig umfahren werden. Autofahrer und Fahrgäste von zwei Buslinien müssen deshalb eine halbe Stunde mehr für die Umfahrung einplanen. Grund für die Sperrung sind Bauarbeiten, die aber schon am Freitag wieder beendet sein sollen.
11: Soweit das Neueste aus der Radio SKW Nachrichtenredaktion.

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3: Mit Susanne Trotzki. Das Niedrigwasser in deutschen Flüssen könnte nach Einschätzung von Experten das Wirtschaftswachstum in diesem Jahr zunichte machen. Demnach könnte das Wachstum des Bruttoinlandsprodukts um 0,4 Punkte niedriger ausfallen als erwartet. Der Wasserpegel im Rhein hatte aufgrund von Hitze und Trockenheit am Wochenende unter anderem in Köln und Bonn neue Tiefstände erreicht. Dabei können deutlich weniger Waren transportiert werden. Die Produktion in vielen Branchen muss gedrosselt werden. Inmitten anhaltender Spannungen kommen heute am Dienstag erneut israelische und libanesische Regierungsvertreter zu direkten Gesprächen in Italien zusammen. Dabei geht es um die weitere Umsetzung ihres Sicherheitsabkommens. Das unterirdische Tunnelsystem der Hisbollah soll dabei nach Angaben von libanesischen Regierungskreisen ein zentrales Thema sein. Libanesischen Berichten zufolge hat das israelische Militär erst am Wochenende eine der schwersten Zerstörungswellen seit Beginn der Waffenruhe durchgeführt. Zahlreiche demokratisch regierte US-Bundesstaaten klagen die jüngst von US-Präsident Trump verhängten Zölle gegen 60 internationale Handelspartner. Wie aus einer Klageschrift der 25 Bundesstaaten hervorgeht, wird der US-Regierung vorgeworfen, unter dem Vorwand, Zwangsarbeit im globalen Handel bekämpfen zu wollen, erneut willkürlich weitreichende Zölle einzuführen. Falls das Bundesgericht für internationales Handels- und Zollrecht die Importabgaben kassieren sollte, wäre das für Trump erneut ein Rückschlag. Apple hat die App des Messenger-Dienstes Telegram wegen der Verbreitung von Kinderpornografie kurzzeitig aus dem Download-Plattform für seine iPhones entfernt. Die App wurde dem Konzern zufolge wieder zugelassen, nachdem Telegram die Inhalte entfernte und den Nutzer, der sie verbreitet hatte, von der Plattform verbannte. In den vergangenen Jahren gab es immer wieder Kontroversen um Telegram. Zuletzt starteten die Behörden in Australien ein Verfahren gegen Telegram. Inmitten anhaltend schwüler Hitze sind drei Löwinnen in einem Zoo in Tokio gestorben. Laut dem Tierarzt wird als Todesursache ein Hitzschlag vermutet. Bei den toten Tieren sei Dehydrierung und mehrfaches Organversagen festgestellt worden. Weitere Löwen seien in Behandlung. Seit Mitte Juli hätten 10 der 16 Löwen im Tamar-Zoo Symptome wie Appetitlosigkeit und verringerte Aktivität gezeigt, teilte der Zoo mit. Bei den Schwimm-Europameisterschaften in Paris hat das deutsche Team die zweite Goldmedaille geholt. Die Wasserspringer Lou Massenberg und Jonathan Schauer aus Halle an der Saale haben überraschend den Titel im Synchronwettbewerb vom 3-Meter-Brett gewonnen. Vom ersten bis zum sechsten Sprung waren die beiden Deutschen als einziges Duo fehlerfrei geblieben. Außerdem gewann die Vize-Weltmeisterin Pauline Pfeiff aus Berlin Silber vom 10-Meter-Turm. Für den deutschen Schwimmverband gibt es damit bislang 5 Medaillen, 2-mal Gold, 2-mal Silber und 1-mal Bronze.
2: Soweit das Neueste aus der Radio SKW Nachrichtenredaktion. 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
4: Heiß und schwül ist es an diesem Dienstagnachmittag. 29 Grad misst das Thermometer bei uns in Wildau. Im weiteren Laufe des Tages ist gebietsweise mit Schauern und Gewittern zu rechnen. In der kommenden Nacht sinken die Werte auf 20 Grad. Der morgige Tag gestaltet sich ähnlich wie der heutige. Auch am Mittwoch erwartet uns drückende Hitze. Bei Höchstwerten um 32 Grad und Tiefstwerten um 23 Grad.
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4: A10 südlicher Berliner Ring Richtung Dreieck Spreeau. Zwischen Genshagen und Rangsdorf ist die rechte Spur gesperrt. Dort werden Bäume gefällt. Und die B179 in Königs Wusterhausen ist zwischen dem Technologiepark und der Luckenwalder Straße nach wie vor nicht befahrbar. Auch die Kreuzung in Deutsch Wusterhausen ist komplett gesperrt. Die Umleitung führt über die Autobahn vom A10 Center über das Schönefelder Kreuz und Ragow bis Bestensee. Stadtverkehr, Berlin-Friedrichshain, die Straße der Pariser Kommune, ist am Ostbahnhof voraussichtlich noch bis übermorgen in beiden Richtungen gesperrt. Grund ist ein Wasserrohrbruch.
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4: Geblitzt wird heute in Rangsdorf, Luchwiesenring, Ludwigsfelde, Genshagener Dorfstraße und in Königs Wusterhausen, Niederlehmer Straße.
5: Die Blitzer. 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
1: Die Gemeinde Zeuthen hat den Entwurf zur ersten Änderung des Bebauungsplans Zeuthner Winkel Mitte veröffentlicht und nun soll die Öffentlichkeit am weiteren Verfahren beteiligt werden. Das heißt, Bürgerinnen und Bürger haben die Möglichkeit, die Planunterlagen einzusehen und Anregungen oder Einwände einzureichen. Hintergrund ist die Weiterentwicklung des städtebaulichen Konzepts für das Gebiet im Norden Zeuthens an der Grenze zu Eichwalde. Nach Angaben der Gemeinde haben sich seit dem Inkrafttreten des Bebauungsplans verschiedene Anpassungsbedarfe ergeben, die nun abgesichert werden sollen. Zu den wichtigsten Änderungen gehört die Verbreiterung der öffentlichen Verkehrsfläche entlang der Planstraße B. Damit soll ein geplanter interkommunaler Radweg umgesetzt werden. Die Planunterlagen liegen bis zum 21. August öffentlich aus und können auch online über die Internetseite der Gemeinde Zeuthen eingesehen werden. Mehr dazu unter zeuthen.de.
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4: Michael Trotzki. In Brandenburg gibt es ab dem anstehenden Schuljahr in mehreren Fächern Online-Kurse in der gymnasialen Oberstufe. Dies sei ein zusätzliches Angebot, das neben dem Fach Recht auf 6 weitere Fächer ausgeweitet werde, sagte Bildungsminister Gordon Hoffmann. Grund sei, dass an vielen Schulen einige Fächer nicht angeboten werden können. Diese werden von den Schülern aber gern besucht, beispielsweise Psychologie. Die Kurse werden über die Schulcloud organisiert, heißt es weiter. Brandenburg steht ab dem neuen Schuljahr vor dem historisch höchsten Lehrermangel in seiner Geschichte. Schon jetzt ist Unterrichtsausfall eingeplant, auch müssen Klassen zusammengelegt werden. Das Batterieprojekt Sare Energy im Lausitzer Energiepark Schwarze Pumpe wird eingestellt. Das australische Unternehmen Altec wolle das Vorhaben nicht weiter verfolgen, heißt es. Die geplante Fabrik für Energiespeicher auf der Basis von Salz werde also nicht gebaut. Grund sei, es konnte kein Investor gefunden werden, heißt es weiter. Das Jugendamt in Finsterwalde ist nach dem Angriff auf eine Mitarbeiterin wieder auf. Das teilte der Landkreis mit. Der Angriff ist jetzt 2 Wochen her. Das Jugendamt war seit dieser Zeit geschlossen. Man habe diese Zeit zur Betreuung der betroffenen Mitarbeiter sowie zur Prüfung zusätzlicher Sicherheitsmaßnahmen genutzt, heißt es weiter. Am 16. Juli hatte ein 35-jähriger Mann eine Mitarbeiterin zunächst bedroht und dann Feuer gelegt. Mehrere Personen wurden verletzt. Der Mann sitzt in Untersuchungshaft. Die Landeswahllisten für die Berlin-Wahl in 7 Wochen stehen fest. Insgesamt werden nun 17 Parteien antreten, heißt es. Vor 3 Jahren bei der Wiederholungswahl waren es noch 33, also das Doppelte an Parteien. Letzten Umfragen zufolge konnte die Berliner CDU wieder zulegen, nach dem Wechsel ihres Spitzenkandidaten. Mit 20% in der Gunst der Berliner Wähler liegt sie im Trend aktuell auf Platz 2. Auf Platz 1 ist die Linkspartei mit 22%, dann kommen Grüne mit 17, AfD mit 16 und SPD mit 12%.
0: Soweit das Neueste aus der Radio SKW Nachrichtenredaktion. 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
5: Heiß und schwül ist es an diesem Dienstagnachmittag. 29 Grad misst das Thermometer bei uns in Wildau. Im weiteren Laufe des Tages ist gebietsweise mit Schauern und Gewittern zu rechnen. In der kommenden Nacht sinken die Werte auf 20 Grad. Der morgige Tag gestaltet sich ähnlich wie der heutige. Auch am Mittwoch erwartet uns drückende Hitze bei Höchstwerten um 32 Grad und Tiefstwerten um 23 Grad.
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5: A10 südlicher Berliner Ring Richtung Dreieck Spreeau. Zwischen Genshagen und Rangsdorf ist die rechte Spur gesperrt. Dort werden Bäume gefällt. Und die B179 in Königs Wusterhausen ist zwischen dem Technologiepark und der Luckenwalder Straße nach wie vor nicht befahrbar. Auch die Kreuzung in Deutsch Wusterhausen ist komplett gesperrt. Die Umleitung führt über die Autobahn vom A10 Center über das Schönefelder Kreuz und Rago bis Bestensee. Stadtverkehr, Berlin-Friedrichshain, die Straße der Pariser Kommune, ist am Ostbahnhof voraussichtlich noch bis übermorgen in beiden Richtungen gesperrt. Grund ist ein Wasserrohrbruch. 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
5: Geblitzt wird heute in Rangsdorf, Luchwiesenring, Ludwigsfelde, Genshagener Dorfstraße und in Königs Wusterhausen, Niederlehmer Straße.
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1: Mit dem ersten Storkower Rudelsingen am 28. August um 20 Uhr startet ein ganz neues Format unter freiem Himmel auf dem Burghof Storkum. Sommerabend, gute Laune, ein gutes Getränk in der Hand, hunderte Menschen, die gemeinsam Lieblingslieder singen. Es gibt aktuelle Hits, 80er-Jahre-Hits, Schlagerperlen, Rockklassiker, Evergreens und gerne auch mal das ein oder andere Volkslied. Die Songs sind bunt gemischt und die Texte laufen gut lesbar auf der Leinwand mit. Denn gesanglich sind ja alle gefragt. Was beim Rudelsingen übrigens zählt, ist nicht die Stimme, sondern der Spaß. 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

0: weniger ausfallen als erwartet. Der Wasserpegel im Rhein hatte aufgrund von Hitze und Trockenheit am Wochenende unter anderem in Köln und Bonn neue Tiefstände erreicht. Dabei können deutlich weniger Waren transportiert werden. Die Produktion in vielen Branchen muss gedrosselt werden. Inmitten anhaltender Spannungen kommen heute am Dienstag erneut israelische und libanesische Regierungsvertreter zu direkten Gesprächen in Italien zusammen. Dabei geht es um die weitere Umsetzung ihres Sicherheitsabkommens. Das unterirdische Tunnelsystem der Hisbollah soll dabei nach Angaben von libanesischen Regierungskreisen ein zentrales Thema sein. Libanesischen Berichten zufolge hat das israelische Militär erst am Wochenende eine der schwersten Zerstörungswellen seit Beginn der Waffenruhe durchgeführt. Zahlreiche demokratisch regierte US-Bundesstaaten klagen die jüngst von US-Präsident Trump verhängten Zölle gegen 60 internationale Handelspartner. Wie aus einer Klageschrift der 25 Bundesstaaten hervorgeht, wird der US-Regierung vorgeworfen, unter dem Vorwand, Zwangsarbeit im globalen Handel bekämpfen zu wollen, erneut willkürlich weitreichende Zölle einzuführen. Falls das Bundesgericht für internationales Handels- und Zollrecht die Importabgaben kassieren sollte, wäre das für Trump erneut ein Rückschlag. Apple hat die App des Messenger-Dienstes Telegram wegen der Verbreitung von Kinderpornografie kurzzeitig aus dem Download-Plattform für seine iPhones entfernt. Die App wurde dem Konzern zufolge wieder zugelassen, nachdem Telegram die Inhalte entfernte und den Nutzer, der sie verbreitet hatte, von der Plattform verbannte. In den vergangenen Jahren gab es immer wieder Kontroversen um Telegram. Zuletzt starteten die Behörden in Australien ein Verfahren gegen Telegram. Inmitten anhaltend schwüler Hitze sind drei Löwinnen in einem Zoo in Tokio gestorben. Laut dem Tierarzt wird als Todesursache ein Hitzschlag vermutet. Bei den toten Tieren sei Dehydrierung und mehrfaches Organversagen festgestellt worden. Weitere Löwen seien in Behandlung. Seit Mitte Juli hätten 10 der 16 Löwen im Tamar-Zoo Symptome wie Appetitlosigkeit und verringerte Aktivität gezeigt, teilte der Zoo mit. Bei den Schwimm-Europameisterschaften in Paris hat das deutsche Team die zweite Goldmedaille geholt. Die Wasserspringer Lou Massenberg und Jonathan Schauer aus Halle an der Saale haben überraschend den Titel im Synchronwettbewerb vom 3-Meter-Brett gewonnen. Vom ersten bis zum sechsten Sprung waren die beiden Deutschen als einziges Duo fehlerfrei geblieben. Außerdem gewann die Vize-Weltmeisterin Pauline Pfeiff aus Berlin Silber vom 10-Meter-Turm. Für den deutschen Schwimmverband gibt es damit bislang 5 Medaillen, 2-mal Gold, 2-mal Silber und 1-mal Bronze.
1: Soweit das Neueste aus der Radio SKW Nachrichtenredaktion. 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
2: Heiß und schwül ist es an diesem Dienstagnachmittag. 29 Grad misst das Thermometer bei uns in Wildau. Im weiteren Laufe des Tages ist gebietsweise mit Schauern und Gewittern zu rechnen. In der kommenden Nacht sinken die Werte auf 20 Grad. Der morgige Tag gestaltet sich ähnlich wie der heutige. Auch am Mittwoch erwartet uns drückende Hitze. Bei Höchstwerten um 32 Grad und Tiefstwerten um 23 Grad.
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2: A10 südlicher Berliner Ring Richtung Dreieck Spreeau. Zwischen Genshagen und Rangsdorf ist die rechte Spur gesperrt. Dort werden Bäume gefällt. Und die B179 in Königs Wusterhausen ist zwischen dem Technologiepark und der Luckenwalder Straße nach wie vor nicht befahrbar. Auch die Kreuzung in Deutsch Wusterhausen ist komplett gesperrt. Die Umleitung führt über die Autobahn vom A10 Center über das Schönefelder Kreuz und Rago bis Bestensee. Stadtverkehr, Berlin-Friedrichshain, die Straße der Pariser Kommune, ist am Ostbahnhof voraussichtlich noch bis übermorgen in beiden Richtungen gesperrt. Grund ist ein Wasserrohrbruch.
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2: Geblitzt wird heute in Rangsdorf, Luchwiesenring, Ludwigsfelde, Genshagener Dorfstraße und in Königs Wusterhausen, Niederlehmerstraße.
3: Die Blitzer. 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
1: Was, wenn das eigene T-Shirt zum ganz persönlichen Kunstwerk wird? Unser Sommerferientipp führt uns heute in den Irlandia Mitmachpark in Storkow. Denn dort kann man mit bunten Farben und kreativen Ideen in den nächsten Tagen seiner Kleidung eine ganz neue Note verleihen. Los geht's um 13 Uhr am Bastelwagen. Und wenn der kreative Teil geschafft ist und die tragbaren Kunstwerke erschaffen sind, wartet schon das nächste Abenteuer. Im Park laden mehr als 60 Attraktionen ein, darunter riesige Labyrinthe, Rutschen und ein Wasserspraypark zum Toben. Das betreute Ferienprogramm startet jeweils um 13 Uhr im Irlandia Mitmachpark in Storkow. Die Teilnahme am T-Shirt-Workshop kostet 4 Euro. Und noch mehr Ideen für die Sommerferien gibt es natürlich bei uns mit unserem täglichen Sommerferientipp. Und die gibt es zum Nachlesen bei uns unter radioskw.de.

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1: Die Gemeinde Zeuthen hat den Entwurf zur ersten Änderung des Bebauungsplans Zeuthener Winkel Mitte veröffentlicht und nun soll die Öffentlichkeit am weiteren Verfahren beteiligt werden. Das heißt, Bürgerinnen und Bürger haben die Möglichkeit, die Planunterlagen einzusehen und Anregungen oder Einwände einzureichen. Hintergrund ist die Weiterentwicklung des städtebaulichen Konzepts für das Gebiet im Norden Zeuthens an der Grenze zu Eichwalde. Nach Angaben der Gemeinde haben sich seit dem Inkrafttreten des Bebauungsplans verschiedene Anpassungsbedarfe ergeben, die nun abgesichert werden sollen. Zu den wichtigsten Änderungen gehört die Verbreiterung der öffentlichen Verkehrsfläche entlang der Planstraße B. Damit soll ein geplanter interkommunaler Radweg umgesetzt werden. Die Planunterlagen liegen bis zum 21. August öffentlich aus und können auch online über die Internetseite der Gemeinde Zeuthen eingesehen werden. Mehr dazu unter zeuthen.de.
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6: Mit Jörg Trotzki. Die Lücke im Brandenburger Haushalt ist größer als bisher angenommen. Deshalb ist nun ein Stellenabbau in der Verwaltung geplant. Die Verhandlungen darüber seien auch schon am Laufen, sagte man uns. Gut 5% sollen in der Verwaltung abgebaut werden, heißt es weiter. Ausgenommen seien Polizei, Schulen, Justiz und Finanzverwaltung. Finanzminister Daniel Keller rechnet mit einer Lücke von 3,5 Milliarden Euro im nächsten Jahr und 4,5 Milliarden Euro 2028. Die Stadt Gubenhardt zum dritten Mal auch immer beliebter, sagte uns Bürgermeister Fred Marow. Über 20 Mietparteien, Familien und Einzelpersonen haben nun die Möglichkeit, in Guben Probe zu wohnen. Weit über 120 Anträge habe es gegeben, so Marow weiter. Die Bewerbungen kamen auch aus Bayern und Hamburg. Die Probewohnenden bekommen eine voll ausgestattete Wohnung und müssen nur Nebenkosten von 100 Euro selbst tragen. Die Aktion geht bis Oktober. In Großzieten musste der Kreisverkehr geschlossen werden. Von der Gemeinde heißt es, der Bereich sollte weiträumig umfahren werden. Autofahrer und Fahrgäste von 2 Buslinien müssen deshalb eine halbe Stunde mehr für die Umfahrung einplanen. Grund für die Sperrung sind Bauarbeiten, die aber schon am Freitag wieder beendet sein sollen.
5: Soweit das Neueste aus der Radio SKW Nachrichtenredaktion. Das Wetter.
7: Heiß und schwül ist es an diesem Dienstagnachmittag. 29 Grad misst das Thermometer bei uns in Wildau. Im weiteren Laufe des Tages ist gebietsweise mit Schauern und Gewittern zu rechnen. In der kommenden Nacht sinken die Werte auf 20 Grad. Der morgige Tag gestaltet sich ähnlich wie der heutige. Auch am Mittwoch erwartet uns drückende Hitze bei Höchstwerten um 32 Grad und Tiefstwerten um 23 Grad.
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7: A10 südlicher Berliner Ring Richtung Dreieck Spreeau. Zwischen Genshagen und Rangsdorf ist die rechte Spur gesperrt. Dort werden Bäume gefällt. Und die B179 in Königs Wusterhausen ist zwischen dem Technologiepark und der Luckenwalder Straße nach wie vor nicht befahrbar. Auch die Kreuzung in Deutsch Wusterhausen ist komplett gesperrt. Die Umleitung führt über die Autobahn vom A10 Center über das Schönefelder Kreuz und Rago bis Bestensee. Stadtverkehr, Berlin-Friedrichshain, die Straße der Pariser Kommune, ist am Ostbahnhof, voraussichtlich noch bis übermorgen in beiden Richtungen gesperrt. Grund ist ein Wasserrohrbruch.
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7: Geblitzt wird heute in Rangsdorf, Luchwiesenring, Ludwigsfelde, Genshagener Dorfstraße und in Königs Wusterhausen, Niederlehmer Straße.
8: Die Blitzer. 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
9: Mit Henrike Münster. Ein Wald- und Flächenbrand im Osten der Niederlande nahe der deutschen Grenze ist weiterhin außer Kontrolle. Nach Angaben der Behörden hat sich das Feuer erneut ausgebreitet. Die Lage sei

0: Beispiel ist es an diesem Dienstagnachmittag. 29 Grad misst das Thermometer bei uns in Wildau. Im weiteren Laufe des Tages ist gebietsweise mit Schauern und Gewittern zu rechnen. In der kommenden Nacht sinken die Werte auf 20 Grad. Der morgige Tag gestaltet sich ähnlich wie der heutige. Auch am Mittwoch erwartet uns drückende Hitze bei Höchstwerten um 32 Grad und Tiefstwerten um 23 Grad.
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0: A10 südlicher Berliner Ring Richtung Dreieck Spreeau. Zwischen Genshagen und Rangsdorf ist die rechte Spur gesperrt. Dort werden Bäume gefällt. Und die B179 in Königs Wusterhausen ist zwischen dem Technologiepark und der Luckenwalder Straße nach wie vor nicht befahrbar. Auch die Kreuzung in Deutsch Wusterhausen ist komplett gesperrt. Die Umleitung führt über die Autobahn vom A10 Center über das Schönefelder Kreuz und Rago bis Bestensee. Stadtverkehr, Berlin-Friedrichshain, die Straße der Pariser Kommune, ist am Ostbahnhof voraussichtlich noch bis übermorgen in beiden Richtungen gesperrt. Grund ist ein Wasserrohrbruch.
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0: Blitzer. Geblitzt wird heute in Rangsdorf, Luchwiesenring, Ludwigsfelde, Genshagener Dorfstraße und in Königs Wusterhausen, Niederlehmerstraße.
2: Die Blitzer. 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

0: 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Vor gut 10 Jahren wurde das Sunflower-Umhängeband als Symbol für nicht sichtbare Beeinträchtigungen eingeführt. Die Sonnenblume Sunflower auf dem Band ist ein international anerkanntes Symbol für solche Behinderungen. Auch im BR gibt es das Sonnenblumenband, das sich Betroffene für die Dauer ihres Aufenthalts holen können, um am Airport Hilfe zu bekommen. Darüber haben wir mit Janni Armbruster gesprochen. Sie ist Beauftragte der Landesregierung für die Belange der Menschen mit Behinderung. Frau Armbruster, nochmal ganz genau, für wen ist dieses Sunflower-Band gedacht?
1: Diese Sonnenblumenbänder sind natürlich absolut freiwillig für all jene, die damit signalisieren wollen, ich habe eine Behinderung oder eine Beeinträchtigung, die nicht sichtbar ist und ich benötige aber möglicherweise bis zu meinem Abflug Unterstützung, wie ich zu meinem Gate komme oder wie ich die Kontrollen bewältige und Ähnliches.
0: Wir haben vor allem von gehörlosen oder nicht sehenden Menschen gehört, für die dieses Angebot gedacht ist. Aber es betrifft ja noch andere, oder?
1: Es ist ja so, dass wir mehr Menschen mit nicht sichtbaren Behinderungen oder Beeinträchtigungen haben als Menschen mit sichtbaren. Ne, ich sage immer als Beispiel, stellen Sie sich mal einen behinderten Menschen vor, dann machen Sie mal kurz die Augen zu und dann stehen eigentlich bei den meisten das Bild eines Menschen, der im Rollstuhl sitzt oder auf den Rollator angewiesen ist. Und Behinderung ist aber so vielfältig und so unterschiedlich und viele Behinderungen oder auch Beeinträchtigungen, die Menschen haben, werden ja nicht wahrgenommen. Und manchmal haben es Menschen mit nicht sichtbaren Beeinträchtigungen auch schwierig, weil auf sie natürlich oft dann nicht die Rücksicht genommen wird, die sie vielleicht benötigen.
0: Nun bringt ja jede Behinderung auch ganz individuelle Bedürfnisse mit sich. Das heißt, auch die Hilfe muss individuell angepasst sein. Glauben Sie, dieses Band macht Sinn für Betroffene?
1: Ja, ich glaube, das macht Sinn und ich glaube auch, es ist ja ein absolut freiwilliges Angebot, also ein Angebot, und zwar muss man es nicht nutzen. Ich selbst bin ja auch gehbehindert, ja, und ich stehe jedes Mal vor den Security-Schlangen, wenn ich mal fliege und denke, gehst du nach vorne und sagst, ich kann nicht so lange stehen. Und ich mache es dann auch immer nicht aus vielleicht Charme oder welche Gefühle wir dann auch immer haben, ja, oder das schafft man schon. Und dem einen oder anderen oder der einen oder anderen wird es sicher helfen, dann wird man ja begleitet und unterstützt und auch nicht um weitere Unterstützung bitten. Das ist manchmal nicht so einfach und ich glaube, für jene ist das eine gute Hilfe.
0: Das stimmt, dann nimmt man dann lieber Rücksicht auf die anderen, weil man vielleicht denkt, ach, geht schon, den anderen geht es vielleicht dann doch schlechter, oder?
1: Es ist Rücksichtnahme, es ist aber auch Scham oder man möchte auch nicht, alle stehen da an und wollen da gerade die Sicherheitskontrollen so schnell wie möglich hinter sich bringen und dann will man auch nicht vorne rangehen und dann sieht man hinter sich die Gesichter derjenigen, die sagen, oh, jetzt drängelt die davor. Oder das ist ja gerade die Schwierigkeit für Menschen, denen man es nicht sofort ansieht, ja, dass man sich dann erklären muss. Und dieses Erklären ist ja dann nicht immer einfach. Also überlegst du, erkläre ich mich heute oder stelle ich mich an? Insofern kann das, glaube ich, gut helfen. Dann wird man begleitet, wird man unterstützt, kann man da hingehen und dann, man muss ja dann auch vielleicht die Sonnenblume gar nicht unbedingt tragen, sondern man geht an diesen Stand und sagt, ja, ich kann nicht so gut laufen, besteht die Möglichkeit, vorne ran mich zu stellen oder dahingestellt zu werden. Ich sag mal, das geht ja nicht um eine Bevorzugung, sondern es geht um Nachteilsausgleich.
0: Am BER gibt es das Sonnenblumenband für Menschen mit nicht sichtbaren Behinderungen. Darüber haben wir gesprochen mit Janni Armbruster, Beauftragte der Landesregierung für die Belange der Menschen mit Behinderung. Damit einen guten, einen sicheren Start für alle, die sich jetzt in die Ferien aufmachen. Ja, und für alle, die die Ferien in der Region verbringen, gibt es unseren Radio SKW Sommerferientipp und den natürlich zum Nachlesen bei uns unter radioskw.de.

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1: Die Gemeinde Zeuthen hat den Entwurf zur ersten Änderung des Bebauungsplans Zeuthnerwinkel Mitte veröffentlicht und nun soll die Öffentlichkeit am weiteren Verfahren beteiligt werden. Das heißt, Bürgerinnen und Bürger haben die Möglichkeit, die Planunterlagen einzusehen und Anregungen oder Einwände einzureichen. Hintergrund ist die Weiterentwicklung des städtebaulichen Konzepts für das Gebiet im Norden Zeuthens an der Grenze zu Eichwalde. Nach Angaben der Gemeinde haben sich seit dem Inkrafttreten des Bebauungsplans verschiedene Anpassungsbedarfe ergeben, die nun abgesichert werden sollen. Zu den wichtigsten Änderungen gehört die Verbreiterung der öffentlichen Verkehrsfläche entlang der Planstraße B. Damit soll ein geplanter interkommunaler Radweg umgesetzt werden. Die Planunterlagen liegen bis zum 21. August öffentlich aus und können auch online über die Internetseite der Gemeinde Zeuthen eingesehen werden. Mehr dazu unter zeuthen.de.
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3: Mit Jörg Trotzki. In Brandenburg gibt es ab dem anstehenden Schuljahr in mehreren Fächern Online-Kurse in der gymnasialen Oberstufe. Dies sei ein zusätzliches Angebot, das neben dem Fach Recht auf 6 weitere Fächer ausgeweitet werde, sagte Bildungsminister Gordon Hoffmann. Grund sei, dass an vielen Schulen einige Fächer nicht angeboten werden können. Diese werden von den Schülern aber gern besucht, beispielsweise Psychologie. Die Kurse werden über die Schulcloud organisiert, heißt es weiter. Brandenburg steht ab dem neuen Schuljahr vor dem historisch höchsten Lehrermangel in seiner Geschichte. Schon jetzt ist Unterrichtsausfall eingeplant, auch müssen Klassen zusammengelegt werden. Das Batterieprojekt Sare Energy im Lausitzer Energiepark Schwarze Pumpe wird eingestellt. Das australische Unternehmen Altec wolle das Vorhaben nicht weiter verfolgen, heißt es. Die geplante Fabrik für Energiespeicher auf der Basis von Salz werde also nicht gebaut. Grund sei, es konnte kein Investor gefunden werden, heißt es weiter. Das Jugendamt in Finsterwalde ist nach dem Angriff auf eine Mitarbeiterin wieder auf. Das teilte der Landkreis mit. Der Angriff ist jetzt 2 Wochen her. Das Jugendamt war seit dieser Zeit geschlossen. Man habe diese Zeit zur Betreuung der betroffenen Mitarbeiter sowie zur Prüfung zusätzlicher Sicherheitsmaßnahmen genutzt, heißt es weiter. Am 16. Juli hatte ein 35-jähriger Mann eine Mitarbeiterin zunächst bedroht und dann Feuer gelegt. Mehrere Personen wurden verletzt. Der Mann sitzt in Untersuchungshaft. Die Landeswahllisten für die Berlin-Wahl in 7 Wochen stehen fest. Insgesamt werden nun 17 Parteien antreten, heißt es. Vor 3 Jahren bei der Wiederholungswahl waren es noch 33, also das Doppelte an Parteien. Letzten Umfragen zufolge konnte die Berliner CDU wieder zulegen, nach dem Wechsel ihres Spitzenkandidaten. Mit 20% in der Gunst der Berliner Wähler liegt sie im Trend aktuell auf Platz 2. Auf Platz 1 ist die Linkspartei mit 22%, dann kommen Grüne mit 17, AfD mit 16 und SPD mit 12%.
2: Soweit das Neueste aus der Radio SKW Nachrichtenredaktion. Das Wetter.
4: Heiß und schwül ist es an diesem Dienstagnachmittag. 29 Grad misst das Thermometer bei uns in Wildau. Im weiteren Laufe des Tages ist gebietsweise mit Schauern und Gewittern zu rechnen. In der kommenden Nacht sinken die Werte auf 20 Grad. Der morgige Tag gestaltet sich ähnlich wie der heutige. Auch am Mittwoch erwartet uns drückende Hitze bei Höchstwerten um 32 Grad und Tiefstwerten um 23 Grad.
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4: A10 südlicher Berliner Ring Richtung Dreieck Spreeau. Zwischen Genshagen und Rangsdorf ist die rechte Spur gesperrt. Dort werden Bäume gefällt. Und die B179 in Königs Wusterhausen ist zwischen dem Technologiepark und der Luckenwalder Straße nach wie vor nicht befahrbar. Auch die Kreuzung in Deutsch Wusterhausen ist komplett gesperrt. Die Umleitung führt über die Autobahn vom A10 Center über das Schönefelder Kreuz und Rago bis Bestensee. Stadtverkehr, Berlin-Friedrichshain, die Straße der Pariser Kommune ist am Ostbahnhof voraussichtlich noch bis übermorgen in beiden Richtungen gesperrt. Grund ist ein Wasserrohrbruch.
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4: Geblitzt wird heute in Rangsdorf, Luchwiesenring, Ludwigsfelde, Genshagener Dorfstraße und in Königs Wusterhausen, Niederlehmer Straße.
5: Die Blitzer. 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
8: Mit Henrike Münster. Ein Wald- und Flächenbrand im Osten der Niederlande nahe der deutschen Grenze ist weiterhin außer Kontrolle. Nach Angaben der Behörden hat sich das Feuer erneut ausgebreitet. Die Lage sei aber stabil. Betroffen sind inzwischen rund 100 Hektar. Einsatzkräfte versuchen, eine weitere Ausbreitung zu verhindern. Das Feuer war gestern im Naturgebiet de Rosmolen ausgebrochen. Wind und hohe Temperaturen begünstigten die Ausbreitung der Flammen. 6 Wochen nach den schweren Erdbeben in Venezuela ist die Zahl der Todesopfer erneut gestiegen. Nach Angaben der Regierung kamen bislang 6.125 Menschen ums Leben. Wie viele Menschen noch vermisst werden, ist weiterhin unklar. Eine unabhängige Plattform spricht von fast 30.000 Vermissten. Das Land war am 24. Juni von 2 Erdbeben der Stärke 7,2 und 7,5 erschüttert worden. Die EU hat Spanien im Streit um die Migrationskrise in der Exklave Ceuta ihre Unterstützung zugesichert. Nach Beratungen der Innenminister betonte der irische Migrationsminister O'Callaghan, die Europäische Union stehe geschlossen hinter Spanien. Die Sicherung der EU-Außengrenzen sei eine gemeinsame Aufgabe und erfordere eine einheitliche europäische Antwort. Zugleich sprachen sich die Minister für eine bessere Vorbereitung auf ähnliche Krisen aus. Die Bundesregierung bereitet nach Angaben von Unionsfraktionschef Frei die Einführung eines neuen Zivildienstes vor. Frei sagte RTL und NTV, sollte die Wehrpflicht wieder eingeführt werden, müsse es auch einen entsprechenden Ersatzdienst geben. Im Bundesfamilienministerium liefen bereits Vorbereitungen. Kritik kommt von Linken und FDP. Linken-Chefin Schwertner sagte, junge Menschen dürfen nicht als Lückenbüßer für einen kaputtgesparten Sozialstaat eingesetzt werden.
7: Soweit das Neueste aus der Radio SKW Nachrichtenredaktion. Das Wetter. Heiß und

0: Kreuz und Rago bis Bestensee. Stadtverkehr, Berlin-Friedrichshain, die Straße der Pariser Kommune, ist am Ostbahnhof voraussichtlich noch bis übermorgen in beiden Richtungen gesperrt. Grund ist ein Wasserrohrbruch.
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0: Blitzer. Geblitzt wird heute in Rangsdorf, Luchwiesenring, Ludwigsfelde, Genshagener Dorfstraße und in Königs Wusterhausen, Niederlehmer Straße.
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1: Für alle, die auf der Suche nach einer neuen Herausforderung oder einer beruflichen Umorientierung sind. Es gibt jede Menge Stellenangebote von Unternehmen aus der Region. Die AZG Outdoor Sitz GmbH in Zeesen sucht Verkäuferinnen und Verkäufer. Zu ihren Aufgaben gehören der Verkauf von Neu- und Gebrauchtwagen und auch die Akquise von Neu- und Bestandskunden. Sie bringen dafür Erfahrung im kaufmännischen Bereich mit. Quereinsteiger sind willkommen. Außerdem wird eine Assistentin, ein Assistent im Bereich Verkauf in Verbindung mit Marketingaufgaben, kaufmännischer und kaufmännischer Angestellte gesucht. Sie fliegen dabei die Daten von Kunden und Fahrzeugen und sind mit der Disposition und Koordination von Fahrzeugbestellungen betraut. Fahrrad Ranzinger in Königs Wusterhausen sucht Zweirad-Mechatroniker. Zu den Aufgaben gehören unter anderem die Wartung und Inspektion und Reparatur von Fahrrädern und E-Bikes, die Fehlerdiagnose und Behebung von technischen Störungen sowie die Montage von Bauteilen an Neurädern. Dazu sollten Sie eine abgeschlossene Ausbildung als Zweirad-Mechatroniker, Kfz-Mechatroniker oder eine vergleichbare Qualifikation mitbringen und technisches Verständnis für Zweiräder und Technik. Geboten wird hier bei Fahrrad Ranzinger ein modernes Arbeitsumfeld mit neuesten Werkzeugen und Technik, eine 5-Tage-Woche, 30 Tage Urlaub und ein motiviertes und freundliches Team. Die Sabelos XXL Apotheken suchen zum nächstmöglichen Zeitpunkt einen Apotheker. Wenn Sie Apotheker, Apothekerinnen, Pharmazie, Ingenieur, Ingenieurin in PTA oder PKA sind und sich beruflich verändern wollen, zu Ihren Aufgaben gehören unter anderem die Ausgabe von Arzneimitteln auf Rezept und der Verkauf von OTC-Präparaten und die kompetente Beratung der Kunden. Sie sollten ein abgeschlossenes Studium zum Apotheker, zur Apothekerin mitbringen und ein selbstständiges Arbeiten im Team. Alle genauen Infos zu diesen und vielen weiteren Stellenausschreibungen finden Sie bei uns unter radio-skw.de und alle Stellenangebote richten sich an alle Geschlechter. Bewerben Sie sich am besten schon heute. Ich drücke Ihnen auf jeden Fall ganz, ganz fest die Daumen dafür.
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1: Die Gemeinde Zeuthen hat den Entwurf zur ersten Änderung des Bebauungsplans Zeuthner Winkel Mitte veröffentlicht und nun soll die Öffentlichkeit am weiteren Verfahren beteiligt werden. Das heißt, Bürgerinnen und Bürger haben die Möglichkeit, die Planunterlagen einzusehen und Anregungen oder Einwände einzureichen. Hintergrund ist die Weiterentwicklung des städtebaulichen Konzepts für das Gebiet im Norden Zeuthens an der Grenze zu Eichwalde. Nach Angaben der Gemeinde haben sich seit dem Inkrafttreten des Bebauungsplans verschiedene Anpassungsbedarfe ergeben, die nun abgesichert werden sollen. Zu den wichtigsten Änderungen gehört die Verbreiterung der öffentlichen Verkehrsfläche entlang der Planstraße B. Damit soll ein geplanter interkommunaler Radweg umgesetzt werden. Die Planunterlagen liegen bis zum 21. August öffentlich aus und können auch online über die Internetseite der Gemeinde Zeuthen eingesehen werden. Mehr dazu unter zeuthen.de.
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12: Mit Jörg Trotzki. Die Lücke im Brandenburger Haushalt ist größer als bisher angenommen. Deshalb ist nun ein Stellenabbau in der Verwaltung geplant. Die Verhandlungen darüber seien auch schon am Laufen, sagte man uns. Gut 5% sollen in der Verwaltung abgebaut werden, heißt es weiter. Ausgenommen seien Polizei, Schulen, Justiz und Finanzverwaltung. Finanzminister Daniel Keller rechnet mit einer Lücke von 3,5 Milliarden Euro im nächsten Jahr und 4,5 Milliarden Euro 2028. Die Stadt Guben hat zum dritten Mal die Aktion Probewohnen gestartet. So sollen neue Einwohner gewonnen werden, heißt es. Das Angebot werde auch immer beliebter, sagte uns Bürgermeister Fred Maro. Über 20 Mietparteien, Familien und Einzelpersonen haben nun die Möglichkeit, in Guben Probe zu wohnen. Weit über 120 Anträge habe es gegeben, so Maro weiter. Die Bewerbungen kamen auch aus Bayern und Hamburg. Die Probewohnenden bekommen eine voll ausgestattete Wohnung und müssen nur Nebenkosten von 100 Euro selbst tragen. Die Aktion geht bis Oktober. In Großzieten musste der Kreisverkehr geschlossen werden. Von der Gemeinde heißt es, der Bereich sollte weiträumig umfahren werden. Autofahrer und Fahrgäste von zwei Buslinien müssen deshalb eine halbe Stunde mehr für die Umfahrung einplanen. Grund für die Sperrung sind Bauarbeiten, die aber schon am Freitag wieder beendet sein sollen.
0: Soweit das Neueste aus der Radio SKW Nachrichtenredaktion. Das Wetter.
13: Heiß und schwül ist es an diesem Dienstagnachmittag. 29 Grad misst das Thermometer bei uns in Wildau. Im weiteren Laufe des Tages ist gebietsweise mit Schauern und Gewittern zu rechnen. In der kommenden Nacht sinken die Werte auf 20 Grad. Der morgige Tag gestaltet sich ähnlich wie der heutige. Auch am Mittwoch erwartet uns drückende Hitze. Bei Höchstwerten um 32 Grad und Tiefstwerten um 23 Grad.
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13: A10 südlicher Berliner Ring Richtung Dreieck Spreeau. Zwischen Genshagen und Rangsdorf ist die rechte Spur gesperrt. Dort werden Bäume gefällt. Und die B179 in Königs Wusterhausen ist zwischen dem Technologiepark und der Luckenwalder Straße nach wie vor nicht befahrbar. Auch die Kreuzung in Deutsch-Wusterhausen ist komplett gesperrt. Die Umleitung führt über die Autobahn vom A10 Center über das Schönefelder Kreuz und Rago bis Bestensee. Stadtverkehr, Berlin-Friedrichshain, die Straße der Pariser Kommune ist am Ostbahnhof, voraussichtlich noch bis übermorgen in beiden Richtungen gesperrt. Grund ist ein Wasserrohrbruch.
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13: Blitzer. Geblitzt wird heute in Rangsdorf, Luchwiesenring, Ludwigsfelde, Genshagener Dorfstraße und in Königs Wusterhausen, Niederlehmerstraße.
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13: Wenn Sie auch noch was gesehen haben unterwegs, Staus oder Blitzer, gerne bei uns melden. Entweder anrufen oder auch ganz einfach per WhatsApp direkt zu uns ins Studio. 033 75 52 63 60.

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8: Mit Henrike Münster. Ein Wald- und Flächenbrand im Osten der Niederlande nahe der deutschen Grenze ist weiterhin außer Kontrolle. Nach Angaben der Behörden hat sich das Feuer erneut ausgebreitet. Die Lage sei aber stabil. Betroffen sind inzwischen rund 100 Hektar. Einsatzkräfte versuchen, eine weitere Ausbreitung zu verhindern. Das Feuer war gestern im Naturgebiet de Rosmolen ausgebrochen. Wind und hohe Temperaturen begünstigten die Ausbreitung der Flammen. 6 Wochen nach den schweren Erdbeben in Venezuela ist die Zahl der Todesopfer erneut gestiegen. Nach Angaben der Regierung kamen bislang 6.125 Menschen ums Leben. Wie viele Menschen noch vermisst werden, ist weiterhin unklar. Eine unabhängige Plattform spricht von fast 30.000 Vermissten. Das Land war am 24. Juni von 2 Erdbeben der Stärke 7,2 und 7,5 erschüttert worden. Die EU hat Spanien im Streit um die Migrationskrise in der Exklave Ceuta ihre Unterstützung zugesichert. Nach Beratungen der Innenminister betonte der irische Migrationsminister O'Callaghan, die Europäische Union stehe geschlossen hinter Spanien. Die Sicherung der EU-Außengrenzen sei eine gemeinsame Aufgabe und erfordere eine einheitliche europäische Antwort. Zugleich sprachen sich die Minister für eine bessere Vorbereitung auf ähnliche Krisen aus. Die Bundesregierung bereitet nach Angaben von Unionsfraktionschef Frei die Einführung eines neuen Zivildienstes vor. Frei sagte RTL und NTV, sollte die Wehrpflicht wieder eingeführt werden, müsse es auch einen entsprechenden Ersatzdienst geben. Im Bundesfamilienministerium liefen bereits Vorbereitungen. Kritik kommt von Linken und FDP. Linken-Chefin Schwertner sagte, junge Menschen dürfen nicht als Lückenbüßer für einen kaputtgesparten Sozialstaat eingesetzt werden.
7: Soweit das Neueste aus der Radio SKW Nachrichtenredaktion. 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
4: Mit Henrike Münster. Ein Wald- und Flächenbrand im Osten der Niederlande nahe der deutschen Grenze ist weiterhin außer Kontrolle. Nach Angaben der Behörden hat sich das Feuer erneut ausgebreitet. Die Lage sei aber stabil. Betroffen sind inzwischen rund 100 Hektar. Einsatzkräfte versuchen, eine weitere Ausbreitung zu verhindern. Das Feuer war gestern im Naturgebiet de Rosmolen ausgebrochen. Wind und hohe Temperaturen begünstigten die Ausbreitung der Flammen. 6 Wochen nach den schweren Erdbeben in Venezuela ist die Zahl der Todesopfer erneut gestiegen. Nach Angaben der Regierung kamen bislang 6.125 Menschen ums Leben. Wie viele Menschen noch vermisst werden, ist weiterhin unklar. Eine unabhängige Plattform spricht von fast 30.000 Vermissten. Das Land war am 24. Juni von 2 Erdbeben der Stärke 7,2 und 7,5 erschüttert worden. Die EU hat Spanien im Streit um die Migrationskrise in der Exklave Ceuta ihre Unterstützung zugesichert. Nach Beratungen der Innenminister betonte der irische Migrationsminister O'Callaghan, die Europäische Union stehe geschlossen hinter Spanien. Die Sicherung der EU-Außengrenzen sei eine gemeinsame Aufgabe und erfordere eine einheitliche europäische Antwort. Zugleich sprachen sich die Minister für eine bessere Vorbereitung auf ähnliche Krisen aus. Die Bundesregierung bereitet nach Angaben von Unionsfraktionschef Frei die Einführung eines neuen Zivildienstes vor. Frei sagte RTL und NTV, sollte die Wehrpflicht wieder eingeführt werden, müsse es auch einen entsprechenden Ersatzdienst geben. Im Bundesfamilienministerium liefen bereits Vorbereitungen. Kritik kommt von Linken und FDP. Linken-Chefin Schwertner sagte, junge Menschen dürfen nicht als Lückenbüßer für einen kaputtgesparten Sozialstaat eingesetzt werden.
3: Soweit das Neueste aus der Radio SKW Nachrichtenredaktion. 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
3: Mit Henrike Münster. Ein Wald- und Flächenbrand im Osten der Niederlande nahe der deutschen Grenze ist weiterhin außer Kontrolle. Nach Angaben der Behörden hat sich das Feuer erneut ausgebreitet. Die Lage sei aber stabil. Betroffen sind inzwischen rund 100 Hektar. Einsatzkräfte versuchen, eine weitere Ausbreitung zu verhindern. Das Feuer war gestern im Naturgebiet de Rosmolen ausgebrochen. Wind und hohe Temperaturen begünstigten die Ausbreitung der Flammen. 6 Wochen nach den schweren Erdbeben in Venezuela ist die Zahl der Todesopfer erneut gestiegen. Nach Angaben der Regierung kamen bislang 6.125 Menschen ums Leben. Wie viele Menschen noch vermisst werden, ist weiterhin unklar. Eine unabhängige Plattform spricht von fast 30.000 Vermissten. Das Land war am 24. Juni von 2 Erdbeben der Stärke 7,2 und 7,5 erschüttert worden. Die EU hat Spanien im Streit um die Migrationskrise in der Exklave Ceuta ihre Unterstützung zugesichert. Nach Beratungen der Innenminister betonte der irische Migrationsminister O'Callaghan, die Europäische Union stehe geschlossen hinter Spanien. Die Sicherung der EU-Außengrenzen sei eine gemeinsame Aufgabe und erfordere eine einheitliche europäische Antwort. Zugleich sprachen sich die Minister für eine bessere Vorbereitung auf ähnliche Krisen aus. Die Bundesregierung bereitet nach Angaben von Unionsfraktionschef Frei die Einführung eines neuen Zivildienstes vor. Frei sagte RTL und NTV, sollte die Wehrpflicht wieder eingeführt werden, müsse es auch einen entsprechenden Ersatzdienst geben. Im Bundesfamilienministerium liefen bereits Vorbereitungen. Kritik kommt von Linken und FDP. Linken-Chefin Schwertner sagte, junge Menschen dürfen nicht als Lückenbüßer für einen kaputtgesparten Sozialstaat eingesetzt werden.
2: Soweit das Neueste aus der Radio SKW Nachrichtenredaktion. 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
2: Mit Henrike Münster. Ein Wald- und Flächenbrand im Osten der Niederlande nahe der deutschen Grenze ist weiterhin außer Kontrolle. Nach Angaben der Behörden hat sich das Feuer erneut ausgebreitet. Die Lage sei aber stabil. Betroffen sind inzwischen rund 100 Hektar. Einsatzkräfte versuchen, eine weitere Ausbreitung zu verhindern. Das Feuer war gestern im Naturgebiet de Rosmolen ausgebrochen. Wind und hohe Temperaturen begünstigten die Ausbreitung der Flammen. 6 Wochen nach den schweren Erdbeben in Venezuela ist die Zahl der Todesopfer erneut gestiegen. Nach Angaben der Regierung kamen bislang 6.125 Menschen ums Leben. Wie viele Menschen noch vermisst werden, ist weiterhin unklar. Eine unabhängige Plattform spricht von fast 30.000 Vermissten. Das Land war am 24. Juni von 2 Erdbeben der Stärke 7,2 und 7,5 erschüttert worden. Die EU hat Spanien im Streit um die Migrationskrise in der Exklave Ceuta ihre Unterstützung zugesichert. Nach Beratungen der Innenminister betonte der irische Migrationsminister O'Callaghan, die Europäische Union stehe geschlossen hinter Spanien. Die Sicherung der EU-Außengrenzen sei eine gemeinsame Aufgabe und erfordere eine einheitliche europäische Antwort. Zugleich sprachen sich die Minister für eine bessere Vorbereitung auf ähnliche Krisen aus. Die Bundesregierung bereitet nach Angaben von Unionsfraktionschef Frei die Einführung eines neuen Zivildienstes vor. Frei sagte RTL und NTV, sollte die Wehrpflicht wieder eingeführt werden, müsse es auch einen entsprechenden Ersatzdienst geben. Im Bundesfamilienministerium liefen bereits Vorbereitungen. Kritik kommt von Linken und FDP. Linken-Chefin Schwertner sagte, junge Menschen dürfen nicht als Lückenbüßer für einen kaputtgesparten Sozialstaat eingesetzt werden.
1: Soweit das Neueste aus der Radio SKW Nachrichtenredaktion. 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
3: Mit Henrike Münster. Ein Wald- und Flächenbrand im Osten der Niederlande nahe der deutschen Grenze ist weiterhin außer Kontrolle. Nach Angaben der Behörden hat sich das Feuer erneut ausgebreitet. Die Lage sei aber stabil. Betroffen sind inzwischen rund 100 Hektar. Einsatzkräfte versuchen, eine weitere Ausbreitung zu verhindern. Das Feuer war gestern im Naturgebiet de Rosmolen ausgebrochen. Wind und hohe Temperaturen begünstigten die Ausbreitung der Flammen. 6 Wochen nach den schweren Erdbeben in Venezuela ist die Zahl der Todesopfer erneut gestiegen. Nach Angaben der Regierung kamen bislang 6.125 Menschen ums Leben. Wie viele Menschen noch vermisst werden, ist weiterhin unklar. Eine unabhängige Plattform spricht von fast 30.000 Vermissten. Das Land war am 24. Juni von 2 Erdbeben der Stärke 7,2 und 7,5 erschüttert worden. Die EU hat Spanien im Streit um die Migrationskrise in der Exklave Ceuta ihre Unterstützung zugesichert. Nach Beratungen der Innenminister betonte der irische Migrationsminister O'Callaghan, die Europäische Union stehe geschlossen hinter Spanien. Die Sicherung der EU-Außengrenzen sei eine gemeinsame Aufgabe und erfordere eine einheitliche europäische Antwort. Zugleich sprachen sich die Minister für eine bessere Vorbereitung auf ähnliche Krisen aus. Die Bundesregierung bereitet nach Angaben von Unionsfraktionschef Frei die Einführung eines neuen Zivildienstes vor. Frei sagte RTL und NTV, sollte die Wehrpflicht wieder eingeführt werden, müsse es auch einen entsprechenden Ersatzdienst geben. Im Bundesfamilienministerium liefen bereits Vorbereitungen. Kritik kommt von Linken und FDP. Linken-Chefin Schwertner sagte, junge Menschen dürfen nicht als Lückenbüßer für einen kaputtgesparten Sozialstaat eingesetzt werden.
2: Soweit das Neueste aus der Radio SKW Nachrichtenredaktion. 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
2: Mit Henrike Münster. Ein Wald- und Flächenbrand im Osten der Niederlande nahe der deutschen Grenze ist weiterhin außer Kontrolle. Nach Angaben der Behörden hat sich das Feuer erneut ausgebreitet. Die Lage sei aber stabil. Betroffen sind inzwischen rund 100 Hektar. Einsatzkräfte versuchen, eine weitere Ausbreitung zu verhindern. Das Feuer war gestern im Naturgebiet de Rosmolen ausgebrochen. Wind und hohe Temperaturen begünstigten die Ausbreitung der Flammen. 6 Wochen nach den schweren Erdbeben in Venezuela ist die Zahl der Todesopfer erneut gestiegen. Nach Angaben der Regierung kamen bislang 6.125 Menschen ums Leben. Wie viele Menschen noch vermisst werden, ist weiterhin unklar. Eine unabhängige Plattform spricht von fast 30.000 Vermissten. Das Land war am 24. Juni von 2 Erdbeben der Stärke 7,2 und 7,5 erschüttert worden. Die EU hat Spanien im Streit um die Migrationskrise in der Exklave Ceuta ihre Unterstützung zugesichert. Nach Beratungen der Innenminister betonte der irische Migrationsminister O'Callaghan, die Europäische Union stehe geschlossen hinter Spanien. Die Sicherung der EU-Außengrenzen sei eine gemeinsame Aufgabe und erfordere eine einheitliche europäische Antwort. Zugleich sprachen sich die Minister für eine bessere Vorbereitung auf ähnliche Krisen aus. Die Bundesregierung bereitet nach Angaben von Unionsfraktionschef Frei die Einführung eines neuen Zivildienstes vor. Frei sagte RTL und NTV, sollte die Wehrpflicht wieder eingeführt werden, müsse es auch einen entsprechenden Ersatzdienst geben. Im Bundesfamilienministerium liefen bereits Vorbereitungen. Kritik kommt von Linken und FDP. Linken-Chefin Schwertner sagte, junge Menschen dürfen nicht als Lückenbüßer für einen kaputtgesparten Sozialstaat eingesetzt werden.
1: Soweit das Neueste aus der Radio SKW Nachrichtenredaktion. 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
2: Mit Henrike Münster. Ein Wald- und Flächenbrand im Osten der Niederlande nahe der deutschen Grenze ist weiterhin außer Kontrolle. Nach Angaben der Behörden hat sich das Feuer erneut ausgebreitet. Die Lage sei aber stabil. Betroffen sind inzwischen rund 100 Hektar. Einsatzkräfte versuchen, eine weitere Ausbreitung zu verhindern. Das Feuer war gestern im Naturgebiet de Rosmolen ausgebrochen. Wind und hohe Temperaturen begünstigten die Ausbreitung der Flammen. 6 Wochen nach den schweren Erdbeben in Venezuela ist die Zahl der Todesopfer erneut gestiegen. Nach Angaben der Regierung kamen bislang 6.125 Menschen ums Leben. Wie viele Menschen noch vermisst werden, ist weiterhin unklar. Eine unabhängige Plattform spricht von fast 30.000 Vermissten. Das Land war am 24. Juni von 2 Erdbeben der Stärke 7,2 und 7,5 erschüttert worden. Die EU hat Spanien im Streit um die Migrationskrise in der Exklave Ceuta ihre Unterstützung zugesichert. Nach Beratungen der Innenminister betonte der irische Migrationsminister O'Callaghan, die Europäische Union stehe geschlossen hinter Spanien. Die Sicherung der EU-Außengrenzen sei eine gemeinsame Aufgabe und erfordere eine einheitliche europäische Antwort. Zugleich sprachen sich die Minister für eine bessere Vorbereitung auf ähnliche Krisen aus. Die Bundesregierung bereitet nach Angaben von Unionsfraktionschef Frei die Einführung eines neuen Zivildienstes vor. Frei sagte RTL und NTV, sollte die Wehrpflicht wieder eingeführt werden, müsse es auch einen entsprechenden Ersatzdienst geben. Im Bundesfamilienministerium liefen bereits Vorbereitungen. Kritik kommt von Linken und FDP. Linken-Chefin Schwertner sagte, junge Menschen dürfen nicht als Lückenbüßer für einen kaputtgesparten Sozialstaat eingesetzt werden.
1: Soweit das Neueste aus der Radio SKW Nachrichtenredaktion. 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
2: Mit Henrike Münster. Ein Wald- und Flächenbrand im Osten der Niederlande nahe der deutschen Grenze ist weiterhin außer Kontrolle. Nach Angaben der Behörden hat sich das Feuer erneut ausgebreitet. Die Lage sei aber stabil. Betroffen sind inzwischen rund 100 Hektar. Einsatzkräfte versuchen, eine weitere Ausbreitung zu verhindern. Das Feuer war gestern im Naturgebiet de Rosmolen ausgebrochen. Wind und hohe Temperaturen begünstigten die Ausbreitung der Flammen. 6 Wochen nach den schweren Erdbeben in Venezuela ist die Zahl der Todesopfer erneut gestiegen. Nach Angaben der Regierung kamen bislang 6.125 Menschen ums Leben. Wie viele Menschen noch vermisst werden, ist weiterhin unklar. Eine unabhängige Plattform spricht von fast 30.000 Vermissten. Das Land war am 24. Juni von 2 Erdbeben der Stärke 7,2 und 7,5 erschüttert worden. Die EU hat Spanien im Streit um die Migrationskrise in der Exklave Ceuta ihre Unterstützung zugesichert. Nach Beratungen der Innenminister betonte der irische Migrationsminister O'Callaghan, die Europäische Union stehe geschlossen hinter Spanien. Die Sicherung der EU-Außengrenzen sei eine gemeinsame Aufgabe und erfordere eine einheitliche europäische Antwort. Zugleich sprachen sich die Minister für eine bessere Vorbereitung auf ähnliche Krisen aus. Die Bundesregierung bereitet nach Angaben von Unionsfraktionschef Frei die Einführung eines neuen Zivildienstes vor. Frei sagte RTL und NTV, sollte die Wehrpflicht wieder eingeführt werden, müsse es auch einen entsprechenden Ersatzdienst geben. Im Bundesfamilienministerium liefen bereits Vorbereitungen. Kritik kommt von Linken und FDP. Linken-Chefin Schwertner sagte, junge Menschen dürfen nicht als Lückenbüßer für einen kaputtgesparten Sozialstaat eingesetzt werden.
1: Soweit das Neueste aus der Radio SKW Nachrichtenredaktion. 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
2: Mit Henrike Münster. Ein Wald- und Flächenbrand im Osten der Niederlande nahe der deutschen Grenze ist weiterhin außer Kontrolle. Nach Angaben der Behörden hat sich das Feuer erneut ausgebreitet. Die Lage sei aber stabil. Betroffen sind inzwischen rund 100 Hektar. Einsatzkräfte versuchen, eine weitere Ausbreitung zu verhindern. Das Feuer war gestern im Naturgebiet de Rosmolen ausgebrochen. Wind und hohe Temperaturen begünstigten die Ausbreitung der Flammen. 6 Wochen nach den schweren Erdbeben in Venezuela ist die Zahl der Todesopfer erneut gestiegen. Nach Angaben der Regierung kamen bislang 6.125 Menschen ums Leben. Wie viele Menschen noch vermisst werden, ist weiterhin unklar. Eine unabhängige Plattform spricht von fast 30.000 Vermissten. Das Land war am 24. Juni von 2 Erdbeben der Stärke 7,2 und 7,5 erschüttert worden. Die EU hat Spanien im Streit um die Migrationskrise in der Exklave Ceuta ihre Unterstützung zugesichert. Nach Beratungen der Innenminister betonte der irische Migrationsminister O'Callaghan, die Europäische Union stehe geschlossen hinter Spanien. Die Sicherung der EU-Außengrenzen sei eine gemeinsame Aufgabe und erfordere eine einheitliche europäische Antwort. Zugleich sprachen sich die Minister für eine bessere Vorbereitung auf ähnliche Krisen aus. Die Bundesregierung bereitet nach Angaben von Unionsfraktionschef Frei die Einführung eines neuen Zivildienstes vor. Frei sagte RTL und NTV, sollte die Wehrpflicht wieder eingeführt werden, müsse es auch einen entsprechenden Ersatzdienst geben. Im Bundesfamilienministerium liefen bereits Vorbereitungen. Kritik kommt von Linken und FDP. Linken-Chefin Schwertner sagte, junge Menschen dürfen nicht als Lückenbüßer für einen kaputtgesparten Sozialstaat eingesetzt werden.
1: Soweit das Neueste aus der Radio SKW Nachrichtenredaktion. 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